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0: Idol ist zurück. Das könnte das Comeback des Jahres sein. Die Kultmaus mit den riesigen Füßen feiert heute ihr offizielles Comeback in Deutschland. Und ab heute gibt's endlich wieder neue Produkte im Handel. Wobei, das ist so nicht ganz richtig. Denn schon am Wochenende sind schon die ersten Diddle-Produkte in die Schreibwarenläden gewandert. Und da hat sich Tina auch sehr drüber gefreut. Sie ist ein riesen Diddle-Fan und ist am Wochenende schon ausgerückt.
1: Hab mir dann die verschiedenen Stifte gekauft, alle Blöcke, die es so gab.
0: Also wenn das nicht Liebe ist, dann weiß ich auch nicht. Aber ich finde es gut so, dass es jetzt so ist. Jetzt wird wieder mit Diddle-Blättern gehandelt auf dem Schulhof und nicht wie bis vor kurzem noch mit Bitcoin.
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0: 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Geschäftsführer der Radio 93,3 MHz München GmbH ist Olaf Hopp. Verkaufsleiter ist Matthias Spang. 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Und jetzt viel Spaß. 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
1: Im Studio von Riebe sei freundlich. Rodri und Cucurea tanzen, Lamine Yamal rappt. Vor rund 2 Millionen Fans haben Spaniens Fußballweltmeister in Madrid ihren Titel gefeiert. Die Spieler sind mit einem offenen Bus durch die Hauptstadt gefahren und haben den goldenen WM-Pokal präsentiert. Zuvor stand noch ein Höflichkeitsbesuch beim König an. Mit der Bierflasche am Bahnhof, das soll bald der Vergangenheit angehören. Wie die Bild berichtet, plant Bahnchefin Paller ein Alkoholverbot an allen 5400 Bahnhöfen in Deutschland. Und zwar ab spätestens Mitte Oktober. Ziel ist, die Bahnhöfe sicherer und sauberer zu machen. Gemeinsam mit Behörden aus den USA hat das BKA internationale Phishing-Betrüger lahmgelegt. Die Gruppe Kratos hatte ein System an andere Cyberkriminelle verkauft, mit dem sie täuschend echt aussehende Microsoft-Webseiten zum Datenklau erstellen konnten. Über 1800 Kriminelle sollen damit gearbeitet haben. In Deutschland gibt's so viele Störche wie noch nie. Der NABU hat mehr als 15.000 Brutpaare gezählt. Vor ein paar Jahrzehnten waren die Tiere in vielen Regionen fast verschwunden. Dank Schutzmaßnahmen haben sie sich jetzt wieder stark erholt. Besonders viele Weißstörche gibt es in Niedersachsen.
2: Verkehr. Der Wochenstart liegt hinter uns und somit herzlich willkommen an Tag 2. Es geht rein in den Dienstag. Oh, ich bin schon total geladen. Ich muss ein bisschen runterkommen. Es ist kurz nach 5. Jetzt ganz ruhig bleiben. Oh. Passt ja auch ganz gut zu der aktuellen Situation auf den Straßen. Es rollt nämlich.
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2: Auch da noch nichts zu verkünden. Keine Blitzer. Ruft gerne an oder schickt uns eine WhatsApp, wenn ihr den ersten entdecken solltet. 93 3.
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2: Seit gestern wissen wir, ja, der Sommer 2026, der kann auch in Anführungsstrichen ein bisschen kühler. Und genauso kühl in Anführungsstrichen geht's auch heute durch den Tag. Heute sind es maximal 22 Grad, aber es bleibt trocken. Sonne, Wolkenmix steht an.
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2: Hey, schön, dass ihr dabei seid. Einen wunderschönen guten Morgen an euch.

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1: Neue Woche und neues Glück bei Stadtland Energy. Die ersten Punkte werden eingefahren heute Morgen von Maja. Guten Morgen.
2: Guten Morgen.
1: Jetzt schauen wir mal, was der Zufallsgenerator sagt.
0: E.
1: Wie Emil. Eine Stadt mit E.
2: Erfurt.
1: Ein Land.
2: England.
1: Dein Lieblingsfilm.
2: Weiter.
1: Eine Pflanze.
2: Auch weiter.
1: Ein Adjektiv.
2: Einsam.
1: Ein Beruf.
2: Elektriker.
1: Dein Lieblingsessen.
2: Weiter.
1: Das war's. Ist die Zeit leider vorbei. Aber ey, das war doch ganz ordentlich. Damit gehst du schon mal zum Wochenstart in die Wochenführung. Herzlichen Glückwunsch zu 4 Punkten. Mega.

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6: Im Studio von Riebe sei freundlich. Rodri und Cucurea tanzen, Lamine Yamal rappt. Vor rund 2 Millionen Fans haben Spaniens Fußballweltmeister in Madrid ihren Titel gefeiert. Die Spieler sind mit einem offenen Bus durch die Hauptstadt gefahren und haben den goldenen WM-Pokal präsentiert. Zuvor stand noch ein Höflichkeitsbesuch beim König an. Mit der Bierflasche am Bahnhof, das soll bald der Vergangenheit angehören. Wie die Bild berichtet, plant Bahnchefin Palla ein Alkoholverbot an allen 5.400 Bahnhöfen in Deutschland. Und zwar ab spätestens Mitte Oktober. Ziel ist, die Bahnhöfe sicherer und sauberer zu machen. Gemeinsam mit Behörden aus den USA hat das BKA internationale Phishing-Betrüger lahmgelegt. Die Gruppe Kratos hatte ein System an andere Cyberkriminelle verkauft, mit dem sie täuschend echt aussehende Microsoft-Webseiten zum Datenklau erstellen konnten. Über 1.800 Kriminelle sollen damit gearbeitet haben. In Deutschland gibt's so viele Störche wie noch nie. Der NABU hat mehr als 15.000 Brutpaare gezählt. Vor ein paar Jahrzehnten waren die Tiere in vielen Regionen fast verschwunden. Dank Schutzmaßnahmen haben sie sich jetzt wieder stark erholt. Besonders viele Weißstörche gibt es in Niedersachsen.
7: Verkehr. Daumen hoch an euch da draußen. Es sind nur Profis unterwegs und es ist generell wenig Verkehr. Dementsprechend, es rollt.
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7: Blitzer ist immer so eine Sache. Kann sein, muss aber nicht. Aktuell haben wir noch keinen für euch, aber vielleicht habt ihr ja schon den ersten für uns. Dann ruft gerne durch oder schickt uns eine WhatsApp. 93 3 93 3.
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7: Mir wurscht, ich ziehe das mit der kurzen Hose durch. Auch heute wieder kurze Hose an, obwohl es ja nicht mehr ganz so warm ist. Heute auch nur 22 Grad in der Spitze, aber es wird sonnig werden. Ein paar Wolken in the Mix.
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7: Tag 2 steht an. Herzlich willkommen an diesem Dienstag. Einen wunderschönen guten Morgen.
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0: Guten Morgen.
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0: Bei mir ist Ole am Start. Guten Morgen.
2: Guten Morgen.
0: Er hat für uns alle eine Behauptung, wir alle können mitraten. Ist es eben Fakt oder Fake?
2: Und ich sage, der größte Nervfaktor im Büro sind zu laute Geräusche.
0: Von den Kolleginnen und Kollegen, oder?
2: Ja, generell einfach laute Geräusche, ja.
0: Also da sage ich auf jeden Fall Fakt, weil wenn ich mir unsere Redaktion so anschaue, wie oft da geschrien wird, Geräusche gemacht werden. Mhm. Ich sage ja immer, ich komme mir vor wie ein Sozialpädagoge. Für mich ist das da draußen ein Jugendzentrum.
2: Okay, okay.
0: Mhm. Und ich bin ja dann doch eher so der ruhigere Part.
2: Ja, das stimmt schon.
0: Ganz
2: ja,
0: selten, dass ich mal austicke.
2: Dann doch eher die Selbsthilfegruppe, ne?
0: Deswegen sage ich, kann ich mir vorstellen, das ist Fakt, ja.
2: Okay, dann löse ich mal auf, der größte Nervfaktor im Büro sind zu laute Geräusche ist
1: Fake.
2: Oh, ja. In einer neuen Studie kommt das erst auf Platz 4.
0: Ja.
2: Noch nerviger finden die meisten, wenn sie unterbrochen werden bei der Arbeit,
0: ja.
2: Wenn sie Gespräche führen müssen. Und Nervfaktor Nummer 1 sind Videocalls.
0: Ja, das fühle ich total. Ich habe ja am Tag auch mindestens ein Videocall. Ja. Also ich würde am liebsten die Kamera ausschalten.
2: Verstehe ich.

Hier ist der Start in den Tag. Einen wunderschönen guten Morgen an euch. Ihr seid genau richtig, hier ist Energy. 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Und jetzt mit unserem Energy Soundcheck kommt heute von Gracie Abrams und heißt Good Reason. Und da schlägt sie schon wieder das nächste Kapitel auf. Es gibt nämlich den nächsten Vorgeschmack auf ihr neues Album Daughter from Hell, das jetzt bald erscheinen wird. Und sie gibt ja generell Gas. Sie hat ja Milliarden Streams, Grammy-Nominierungen und auch Touren mit Energy-Superstar Taylor Swift hinter sich und zeigt deswegen auch schon ganz deutlich, dass sie wirklich eine der spannendsten Pop-Künstlerinnen ihrer Generation ist. Und auch ihre neue Single ist wunderschön, ihr hört es schon im Hintergrund. Schön balladig, emotional, gibt's jetzt bei Energy. 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
3: Bald gibt's mehr Konkurrenz auf der Schiene. Das italienische Bahnunternehmen Italo investiert Milliarden für den Start im deutschen Fernverkehr. Ole, auch München profitiert davon.
4: Ja, die haben jetzt einen Vertrag über mehr als 3 Milliarden Euro mit Siemens Mobility abgeschlossen. Geliefert werden 26 neue Hochgeschwindigkeitszüge. Dazu kommt eine Option auf weitere 14 Fahrzeuge. Ab 2028 will Italo auf zwei wichtigen Fernverkehrsachsen unterwegs sein. Von München über Köln nach Dortmund sowie von München über Berlin nach Hamburg. Insgesamt sollen dabei 18 Städte verbunden und bis zu 50 tägliche Zugverbindungen angeboten werden.
3: Das Wichtigste ist, dass der Espresso schmeckt.
4: Das stimmt. Dann sollen mit dem neuen Programm der städtischen Wohnungsbaugesellschaft Starterwohnen Wohnungen künftig bevorzugt an junge Menschen zwischen 18 und 32 Jahren vergeben werden. 80% dieser Wohnungen sind dann für Beschäftigte in Mangelberufen wie Pflegekräfte, Erzieher oder Hebammen vorgesehen. Die restlichen Wohnungen gehen an junge Menschen in schwierigen Lebenssituationen. Zum Start sind erstmal 94 Wohnungen geplant. Die Miete liegt bei maximal 18 Euro pro Quadratmeter. Weitere Projekte sollen dann noch folgen.
3: Cool.
4: Und dann will die Deutsche Bahn, dass jetzt an allen Bahnhöfen Alkohol verboten wird. Die Bild berichtet, damit soll es sicherer werden und nicht mehr so viel Stress geben. So ein Alkoholverbot gibt es unter anderem schon rund um den Hauptbahnhof in Hamburg und da hat man wohl ganz gute Erfahrungen gemacht. Das Verbot für alle Bahnhöfe will man jetzt bis Mitte Oktober durchsetzen.
3: Verkehr. Immer eine gute Zeit, durch die City zu fahren, kurz nach 6, denn es rollt. Ihr kommt einigermaßen durch, selbst mit Baustellen.
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3: Und die ersten Blitzer sind auch eingetrudelt. Wir schauen erstmal nach Karlsfeld. Da wird in der Münchner Straße geblitzt und in der 30er-Zone, und zwar in der Bajuwanstraße. Kommt noch mehr dazu, dann ruft gerne durch oder schickt uns eine WhatsApp. Wie immer 93 3 93 3. Die Nummer für beides.
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3: Ey, ich mag das ehrlich gesagt so, wie es gerade ist, wettertechnisch, oder? Da sind wir uns doch alle einig, dass es nicht immer so über 30 Grad heiß werden muss. Nein, ganz im Gegenteil. Sowas wie gestern finde ich großartig und das Schöne ist, wir kriegen das Gleiche heute wieder ab. 22 Grad Sonne-Wolken-Mix steht an und morgen wird sogar ein bisschen wärmer.
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3: Herzlich willkommen an Tag 2. Es ist der Start in den Dienstag. Wunderschönen guten Morgen. Und bevor es heute rausgeht, geht's erstmal rein. Und zwar richtig rein bei euch ins Schlafzimmer. Na, was läuft denn da so im Hintergrund, wenn's mal so ein bisschen zur Sache geht? Oder läuft überhaupt nichts? Das ist heute die große Frage. Die klären wir gleich hier in der Show. Jetzt erstmal rein in den Tag mit immer dem besten neuen Hits.
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0: Heute geht es um die schönste Nebensache der Welt und nein, es ist nicht Radio. Erstmal herzlich willkommen an diesem Dienstag. Hier ist Energy, immer die besten neuen Hits. Nein, es geht natürlich um Sex und da scheiden sich ja so ein bisschen die Geister. Wie läuft es denn bei euch ab? Also darf beispielsweise Musik laufen im Hintergrund? Wenn ja, welche? Wir haben uns mal bei uns in der City umgehört. Wie steht ihr dazu? Musik an oder aus beim Sex?
1: Aus.
2: Aus, aus.
3: Ja, an.
4: The Weeknd,
3: ja, The Weeknd.
4: Party Next Door.
3: Ja.
2: Oh mein Gott. kommt drauf an. Auf die Person, auf die Stimmung. Ich bin für beides zu haben. Vielleicht irgendwas in Richtung R&B, Slow R&B.
5: Es kommt drauf an, ob es jetzt eher eine schnelle Nummer ist, denn auf jeden Fall ohne Musik. Wenn es jetzt ein bisschen gemütlicher Abend ist, dann auch gerne Richtung Drake, langsamer Rap.
2: Beides ist gut. Aber eher aus.
6: Musik an oder aus beim Sex? Mal so nach Stimmung, würde ich sagen. Also glaub so Kuschelsex könnte gut begleitet werden. Dann so eine Playlist vielleicht mal.
0: Kann ich mir auch ganz gut vorstellen. Und es kommt ja auch immer drauf an, mit wem man Sex hat. Also wenn man jetzt beispielsweise mit einer Sängerin oder einem Sänger Sex hat, dann könnte ja sogar die Musik von demjenigen laufen.

0: 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Guten Morgen und herzlich willkommen an diesem Dienstag.
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0: Und guten Morgen geht direkt auch an Ole. Er ist jetzt ganz, ganz wichtig, denn er hat jetzt eine Behauptung und wir alle können mitraten. Ist es eben Fakt oder Fake?
2: Und ich behaupte, in Indien gibt es Roboter-Elefanten in den Tempeln.
0: Also die Inder sind ja technologisch gesehen ganz vorne mit dabei. Die können sehr gut programmieren und wissen das auch, wie das Ganze funktioniert. Ja, ja. Dem würde ich auch zutrauen, dass sie generell Roboter gut zum Laufen bringen können. Mhm. Elefanten ist natürlich schon ein Riesenteil, ne?
2: Das stimmt, ja.
0: Also wenn man sich diese Videos, da kann ich mich totlachen, wenn so Roboter zum Tanzen anfangen und oh dann Gott, einfach umkippen und dann weiter krabbeln und so. Es scheint noch nicht zu funktionieren. Dementsprechend glaube ich nicht, dass das Fakt sein kann, weil ein Elefant zu programmieren, nee, ich sag, dass es Fake ist.
2: Dann löse ich mal auf. In Indien gibt es Roboter-Elefanten in den Tempeln, ist
1: Fakt.
2: Echt? Yes, und zwar im südindischen Bundesstaat Kerala. Da gibt es in manchen Tempeln mechanische Elefanten, die aus Glasfaser, Eisen und so Gummi bestehen. Und die können sogar ein paar verschiedene Sachen. Die können mit Wasser spritzen, die Ohren flattern lassen und auch mit dem Schwanz wackeln.
0: Ja,
2: nur laufen, das können sie nicht. Also da gibt es nicht so lustige Videos, wie die auf dem Boden liegen. Wahrscheinlich.
0: Um ehrlich zu sein, so wie das klingt, da kann ja Disneyland einpacken.
2: Irgendwie. Ja, stimmt.

0: Jetzt geht's unter die Haut. Denn YouGov hat rausgefunden, dass jeder vierte Deutsche tätowiert ist. 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Dachte mir, oh, geil, ein Tattoo. Irgendwie so I love Mama oder irgendwas drauf. Nee, Spaß beiseite. Aber ich wollte mich wirklich tätowieren lassen, wusste aber weder was noch wohin. Und dann habe ich mir irgendwann mal gedacht, lass gut sein. Das bringt einfach nichts. Und wenn ich das so lese, dass jeder sechste sein Tattoo bereut, dann glaube ich, habe ich alles richtig gemacht.
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0: Wie wichtig Google-Bewertungen für Restaurants sind, zeigt eine neue Auswertung aus dem Freistaat. Ole, viele Betriebe lassen inzwischen schlechte Bewertungen einfach löschen.
18: Ja, laut einer Stichprobe hat fast jedes vierte Restaurant oder Hotel in München bereits Google-Bewertungen entfernen lassen. Damit landen wir auf Platz 2 in Bayern. Experten sprechen inzwischen von einer regelrechten Löschindustrie mit spezialisierten Dienstleistern und Anwaltskanzleien. Aber es wird auch gesagt, das muss nicht unbedingt was Negatives bedeuten. Oft werden auch Fake-Bewertungen, Spam oder beleidigende Kommentare entfernt. Deshalb lohnt sich halt immer ein genauer Blick auf die einzelnen Rezensionen. Dann hat die Stadt gestern bekannt gegeben, ab nächsten Montag gilt in Pasing Süd eine neue Parkraumbewirtschaftung. Das Gebiet erstreckt sich südlich der Bahngleise zwischen Lorzingstraße und Georg-Habel-Straße. Anwohner mit Parkausweis dürfen dann auf ausgewiesenen Bewohnerparkplätzen parken. Daneben gibt es dann auch noch Mischparkzonen, die auch von Besuchern genutzt werden können. Teilweise mit Parkschein, teilweise mit Parkscheibe für maximal 4 Stunden. Die Stadt möchte damit die Parkplatzsuche reduzieren und die vorhandenen Stellplätze gerechter verteilen. Und dann ist in der spanischen Hauptstadt Madrid gestern ordentlich gefeiert worden. Denn die Fußballnationalmannschaft hat ja den WM-Pokal mitgebracht.
12: Richtig.
18: An die 2 Millionen Menschen sollen auf den Straßen unterwegs gewesen sein.
12: Irre.
18: Das Team hat sich dann natürlich in der Menge ordentlich feiern lassen. Man ist aber auch beim Regierungschef und natürlich dem König gewesen. Ab heute ist dann für alle erstmal Sommerurlaub angesagt.
12: In Spanien.
18: Ja.
12: Auf Mallorca oder so.
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12: Kurz nach 7:30 immer noch alles cool auf den Straßen. Es rollt bei uns in der City. Gute Fahrt euch.
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12: Aber nicht zu schnell. Bitte in Trudering in der Bayou-Warnstraße wird heute Morgen schon geblitzt. Genauso wie in Haidhausen in der Orleo und in Grünwald in der Gabriel von Seidelstraße. 93 3 93 3, das ist die Nummer für mehr. Also sprich, wenn ihr mehr Blitzer habt für uns, ruft an, schickt uns eine WhatsApp. Danke. In den letzten Wochen haben wir eher zum Start einen Eiskaffee getrunken, weil der einfach schon in der Früh gekühlt hat. Mittlerweile sind wir wieder auf normalen Kaffee umgestiegen. Warum? Weil es ein bisschen, ja, angenehmer geworden ist. Heute wieder 22 Grad in der Spitze, dazu ein Sonne-Wolken-Mix und morgen wird sogar wieder ein bisschen wärmer.
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12: Es ist Dienstag, schön, dass ihr dabei seid. Guten Morgen jetzt mit Energy-Superstar Taylor Swift. Und die Familie Swift-Kelce hat Zuwachs bekommen. Nein, keine Sorge, es ist kein Kind dazu gekommen, sondern ein Hund haben sie sich zugelegt. Meine Güte, aber das ist ja schon mal der erste Schritt. Also ich kann mir vorstellen, das wird nicht mehr lang dauern. Hier ist sie, Taylor Swift mit Elizabeth Taylor bei Energy. 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

immer die besten neuen Hits, die machen wir euch klar. Hier ist Energy. Erstmal einen wunderschönen guten Morgen an diesem Dienstag. Wobei, das ist so nicht ganz richtig. Herzlich willkommen am Nachhaltigkeitsdienstag. Hier sind die Nachhaltigkeitsthemen aus München für München für euch zusammengefasst. Denn bevor ihr den kaputten Toaster, den Föhn oder die Lieblingslampe wegwerft, lieber mal reparieren. Am Gasteig gibt's heute wieder das Repair-Café. Da sitzen Ehrenamtliche, die euch zeigen, wie ihr eure kaputten Alltagsgegenstände selbst wieder flott bekommt. Und das Motto ist, natürlich nicht wegwerfen, gemeinsam sparen. Und ganz nebenbei spart ihr nicht nur Geld, sondern schont eben auch die Umwelt. Heute ab 14 Uhr könnt ihr da einfach mal vorbeischauen. Und wir bleiben gleich nachhaltig. Wer sagt denn eigentlich, dass man immer alles besitzen muss? Hier bei uns in der City startet jetzt eine ziemlich coole Idee. Und zwar Broke Today am Gärtnerplatz. Da könnt ihr eure Alltagsgegenstände einfach ausleihen oder mit anderen teilen, von Werkzeug bis Camping-Cooker. Das spart nicht nur Geld, sondern schont auch Ressourcen. Und vielleicht lernt ihr ja sogar nette Leute aus der Nachbarschaft kennen. Also nicht immer gleich kaufen, manchmal reicht es auch, das Ganze zu teilen. Also packt euer Zeug zusammen oder schaut einfach mal so ein bisschen durch. Vielleicht habt ihr ja ein Camping-Cooker.

Der Storch ist zurück und zwar so stark wie nie. In Deutschland werden dieses Jahr rund 15.000 Weißstorch-Brutpaare erwartet. So viele wie seit Beginn der Aufzeichnung noch nie. In den 80ern waren es weniger als 3.000 Paare, dank besserem Naturschutz. Und weil viele Störche inzwischen einen kürzeren und sicheren Weg in den Süden haben, geht's denen richtig gut und haben sich mehr vermehrt. Also ich sag mal so, das ist ja ein gutes Zeichen, was die Geburtsrate angeht. Ja? Wenn es auf den Dächern mit den Störchen wunderbar klappt, dann klappt es ja vielleicht auch im Schlafzimmer und dann später auch im Kinderzimmer.

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7: Bald gibt's mehr Konkurrenz auf der Schiene. Das italienische Bahnunternehmen Italo investiert Milliarden für den Start im deutschen Fernverkehr. Ole, auch München profitiert davon.
8: Ja, die haben jetzt einen Vertrag über mehr als 3 Milliarden Euro mit Siemens Mobility abgeschlossen. Geliefert werden 26 neue Hochgeschwindigkeitszüge. Dazu kommt eine Option auf weitere 14 Fahrzeuge. Ab 2028 will Italo auf zwei wichtigen Fernverkehrsachsen unterwegs sein. Von München über Köln nach Dortmund sowie von München über Berlin nach Hamburg. Insgesamt sollen dabei 18 Städte verbunden und bis zu 50 tägliche Zugverbindungen angeboten werden.
7: Das Wichtigste ist, dass der Espresso schmeckt.
8: Das stimmt. Dann sollen mit dem neuen Programm der städtischen Wohnungsbaugesellschaft Starterwohnen Wohnungen künftig bevorzugt an junge Menschen zwischen 18 und 32 Jahren vergeben werden. 80% dieser Wohnungen sind dann für Beschäftigte in Mangelberufen wie Pflegekräfte, Erzieher oder Hebammen vorgesehen. Die restlichen Wohnungen gehen an junge Menschen in schwierigen Lebenssituationen. Zum Start sind erstmal 94 Wohnungen geplant. Die Miete liegt bei maximal 18 Euro pro Quadratmeter. Weitere Projekte sollen dann noch folgen.
7: Cool.
8: Und dann will die Deutsche Bahn, dass jetzt an allen Bahnhöfen Alkohol verboten wird. Die Bild berichtet, damit soll es sicherer werden und nicht mehr so viel Stress geben. So ein Alkoholverbot gibt es unter anderem schon rund um den Hauptbahnhof in Hamburg und da hat man wohl ganz gute Erfahrungen gemacht. Das Verbot für alle Bahnhöfe will man jetzt bis Mitte Oktober durchsetzen.
7: 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Kurz nach 7, es wird ein bisschen mehr auf den Straßen. Aktuell kommt ihr noch einigermaßen durch. Natürlich an den Orten, wo gebaut wird, da zwickt es natürlich ein bisschen mehr.
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7: Und hier die aktuellsten für euch in Grünwald in der Gabriel-von-Seidel-Straße, außerdem in Haidhausen in der Ornio und in Trudering in der Bajuwan-Straße. Für mehr ruft gerne durch oder schickt uns eine WhatsApp, wie immer 93 3 93 3, für beides.
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7: Schöne Grüße an meine Dachis. Wir sind nicht gezwungen, jetzt in der Früh gleich direkt die Fenster aufzureißen, damit kühle Luft reinkommt. Nein, das können wir auch tagsüber machen, weil es halt eben ein bisschen runtergekühlt hat. 22 Grad sind heute die Tagestopwerte. Dazu ein Sonne-Wolken-Mix, passt eigentlich alles. Und auch morgen sieht es so ähnlich aus, wird sogar noch ein Tick wärmer.
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7: Es geht rein in den Dienstag. Schön, dass ihr dabei seid. Guten Morgen und ihr könnt jetzt an dieser Stelle schon mal Danke Münch sagen. Alle zusammen, Danke Münch. Warum? Weil ich für euch Lieder getestet habe, die im Schlafzimmer so gar nicht funktionieren. Und die präsentiere ich euch gleich hier bei uns in der Show.

0: Ich habe keine Kosten und Mühen gescheut, um zu recherchieren. Somit herzlich willkommen an diesem Dienstag. 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Erstmal einen wunderschönen guten Morgen an euch da draußen. Es geht um die Frage Sex und dabei Musik, ja oder nein. Ich bin schon ein Fan von Musik im Hintergrund und habe das natürlich für euch höchstpersönlich getestet und habe rausgefunden, ich habe ein Lied, das perfekt passt. Also ich liebe dieses Lied und gerade wenn es zum Beischlaf kommt, kann ich euch diese Nummer empfehlen. Come on, let's start the champagne. This one's for the life. Pusha T und Chris Brown. Habe ich schöne Abende gehabt. Mehr möchte ich nicht sagen. Aber ich bin natürlich noch mehr in die Recherche reingegangen und habe auch mal Songs getestet, die so gar nicht gehen. Und hier sind meine Top 3. Auf Platz 3 würde ich das hier einloggen. Tetris Melodie, weiß ich nicht. Das hat ehrlich gesagt nicht so gut geklappt. Und was auch nicht so gut geklappt hat, ist, weil ich mir gedacht habe, naja, vielleicht gehört ja auch ein bisschen Stimmung rein, ein bisschen gute Laune beim Sex. Das hat auch nicht funktioniert. Macarena, weil man automatisch damit anfängt mitzutanzen, also diesen Macarena-Tanz. Würde ich auch nicht empfehlen. Und was auch überhaupt nicht geht, auch wenn es ein schöner Klassiker ist, weil die Botschaft dahinter eigentlich total falsch ist, und zwar dieser hier. Help, I need somebody, help. Nee, Help ist nicht gut.
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1: Mit 4 Punkten ging's rein in die Stadtland Energy Woche und die toppen möchte heute Morgen der Christoph. Guten Morgen.
2: Guten Morgen.
1: So, jetzt wird's ein bisschen privater werden und zwar, wenn es zum Beischlaf kommt bei dir. Läuft da Musik im Hintergrund?
2: Kommt drauf an.
1: Auf was kommt's an?
2: Die Stimmung.
1: Die Stimmung. Aber ist es dann eher ruhigere Musik oder wird's da ein bisschen flotter bei dir?
2: Ruhig,
1: ruhig. Ja, bin ich auch eher. Ich bin so der R&B-Typ, um ehrlich zu sein.
2: Aha.
1: Jetzt hingegen geht's ein bisschen mehr ab. Jetzt heißt es Punkten, Punkten, Punkten bei Stadtland Energy. Wir schmeißen für dich einen Zufallsgenerator an und der entscheidet, mit welchem Buchstaben du zocken wirst.
0: L.
1: Wie Ludwig. Eine Stadt mit L.
2: Lindau.
1: Ein Land.
2: Luxemburg.
1: Das hast du im Auto.
2: Lolli.
1: Das machst du immer in der Früh.
2: Lutschen.
1: Dein Lieblingssnack.
2: Litschi.
1: Damit schminkst du dich.
2: Lippenstift.
1: Ja, eine Beleidigung.
2: Loser.
1: Diese Sprache willst du lernen.
2: Latein.
1: Das machst du bei gutem Wetter.
2: Lachen.
1: Eine Marke.
2: Lamborghini.
1: Das perfekte Geschenk. Ach, da ist die Zeit leider vorbei. Ey, Christoph, rasiert würde ich mal sagen. Herzlichen Glückwunsch zu 10 Punkten. Wow.
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1: Und genau da geht's für euch hin mit 250 Euro Guthaben in der Hand. Da könnt ihr nicht nur ein bisschen was essen, ein bisschen was shoppen, sondern ihr könnt euch auch beispielsweise sportlich austoben. Es gibt ja auch dort Black Bike unter anderem. Wenn ihr Bock drauf habt, dann ruft gerne an und zockt mit um den Wochensieg 93.3.

0: Guten Morgen, ist das Jahr 2026 das große Comeback des Eistees? Also zugegeben, Eistee geht in der Regel immer, aber in diesen Tagen ein bisschen mehr. Denn Aldi Nord, wohlgemerkt, hat diesen Kult-Eistee River aus den 90er, 2000er Jahre wieder zurück ins Regal geholt. Und der ist anscheinend so beliebt. Der kostet eigentlich 89 Cent, aber wurde natürlich sofort aufgekauft in den ganzen Aldi Nord Filialen. Und jetzt ist sogar ein Post aufgetaucht auf eBay. Da wird dieser Eistee für 200 Euro angeboten. Bist du deppert? Zugegeben, ich hätte auch Bock, den mal wieder zu trinken, denn es erinnert mich durchaus an meine Kindheit. Aber mir ist ja auch eines bewusst geworden, ich bin ja auch älter geworden. Also den Eistee gab es zuletzt vor 17 Jahren. Das heißt, wenn ich mir so diese Verpackung anschaue, da steht drauf Nutri-Score E. Das heißt, mein Körper wird den auch ganz anders verarbeiten. Ja, wenn ich den jetzt trinke, dann wiege ich wahrscheinlich direkt, nachdem ich den ausgetrunken habe, 5 Kilo mehr.
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0: In unserer City gibt's mal wieder den nächsten Streit um einen Radweg. Ole, was ist denn dieses Mal das Problem?
12: An der Gebsattelstraße will die Stadt die Sicherheit für Radfahrer verbessern. Mhm. Geplant ist ein 2,30 Meter breiter Radweg bergauf, dafür müssten aber Parkplätze verschwinden. Kostenpunkt ist rund 780.000 Euro. Hoi. Unterstützung gibt's von den Radfahrverbänden, Kritik kommt aber von CSU-Bezirksausschuss und Wirtschaftsreferat. Die CSU kritisiert vor allem die Kosten und den Wegfall der Parkplätze. Unser Wirtschaftsreferent warnt außerdem, dass die Änderungen die Auer Duld gefährden könnten. Die Stadt hält trotzdem an den Plänen fest, auch weil ein großer Umbau wegen der angespannten Haushaltslage vom Tisch ist. Dann wird morgen im Stadtrat über die Sparpläne und Kürzungen der MVG entschieden. Doch jetzt gibt's schon ordentlich Aufstand. Das geplante Aus für den Expressbus X30 sorgt für ordentlich Ärger. Die Münchner Verkehrsgesellschaft will die schnelle Verbindung zwischen Harras und Arabella Park streichen. Vor allen Dingen in Untergiesing-Harlaching gibt es dagegen Widerstand. Bezirksausschusspolitiker warnen, dass das Viertel schlechter an die Innenstadt angebunden wird. Auch die geplante Taktverlängerung der Tram 25 sorgt für ordentlich Kritik. Und dann gibt's noch ein kleines Update aus dem Pariser Louvre.
0: Oh.
12: Nach dem spektakulären Raubüberfall öffnet der betroffene Museumsteil morgen wieder die Türen. Allerdings werden dort erstmal keine Juwelen mehr ausgestellt. Letzten Herbst wurden da ja Juwelen im Wert von 88 Millionen Euro gestohlen. Ja. Und die Beute ist bis heute immer noch verschwunden.
0: Irre eigentlich.
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0: Kurz nach 7:30 der Berufsverkehr geht langsam los, merken wir vor allen Dingen auf der A94 Richtung München zwischen ein paar Städten und Parsdorf immer wieder Stop and Go und auf der B304 Richtung München zwischen Zorneding Ost und Zorneding Süd, da gab es einen Unfall. Der Verkehr wird an der Unfallstelle vorbeigeleitet und dementsprechend zwickt es da ein bisschen.
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0: Und hier die aktuellsten für euch in Trudering in der Bajuwanstraße, in Karlsfeld in der Münchner, in Vaterstetten in der Johann-Strauß und in Dagelfing in der Rennbahnstraße. Für mehr ruft gerne durch oder schickt uns eine WhatsApp, wie immer 93 3, die Nummer für beides.
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0: Ich war gestern noch auf dem Mountainbike unterwegs und habe kurzzeitig mir überlegt, vielleicht ziehst du was Langärmliches an. Hab mich dann dagegen entschieden und es hat sich durchaus gelohnt. Also es ist in der Sonne durchaus wärmer, als die Temperaturen so versprechen. Auch heute wieder 22 Grad und die fühlen sich halt eben in der Sonne wesentlich wärmer an. Dazu eben auch ein Sonne-Wolken-Mix und morgen wird es dann auch sogar ein bisschen wärmer werden und es bleibt recht sonnig.
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0: Rein geht's in den Dienstag. Schön, dass ihr dabei seid. Guten Morgen jetzt mit Kaigo. Der war am Wochenende in Saint-Tropez richtig schön feiern, hat richtig die Sau rausgelassen, aber war auch tätig im Bereich seiner Musik. Er hat nämlich einen Melodizer, das ist ein Harmonik-Instrument, kann man sagen. Hat er so ein bisschen ausprobiert und es klang richtig cool in seiner Instagram-Story. Kann mir vorstellen, vielleicht macht er ja einen Song draus. Hier ist er erstmal mit seiner aktuellen zusammen mit Khalid und Save My Love.

0: Heute geht's um Musik und... Passt das zusammen, ja oder nein? Das klären wir heute erstmal. Herzlich willkommen an diesem Dienstag. Hier ist Energy, immer die besten neuen Hits. Also, läuft bei euch zu Hause, wenn es mal richtig abgeht, im Schlafzimmer, in der Küche, auf der Waschmaschine, wo auch immer, läuft der Musik im Hintergrund. Bei mir ist jetzt Ole, das würde mich auch wahnsinnig interessieren. Wie sieht es denn bei dir aus? Bist du ein Musikliebhaber, während man Spaß hat?
1: Nee, muss ich sagen. Also bei mir ist Stille. Ich würde lügen, wenn ich nicht sage, ich habe schon mal ausprobiert, aber irgendwie, ich kann das nicht. Ich finde das ganz doll cringe, weil, also, ich habe einfach, also es ist schon mal passiert, dass die Musik dann einfach weiterlief, weil es halt spontan entstanden ist. Da lief dann halt aber auch gar nicht Musik, die irgendwie in diese Stimmung reinpassen würde. Also das war ganz, ganz awkward. Da bin ich auch extra aufgestanden und habe die Musikbox ausgemacht.
0: Ja. Schaffe immer ausschalten bei Spotify, das ist ganz, ganz wichtig.
1: Unbedingt, unbedingt. Und ich habe aber auch schon mal das mit so Playlisten versucht, die dann schon vorerstellt sind für einen, wo man selber nichts erstellt, und es ist einfach leider nichts für mich, muss ich sagen.
0: Okay. Ein bisschen raus. Und ich dachte eher, du neigst dazu, dann vielleicht mitzusingen, wenn das ein Lied ist, was du gerne hörst und dann mitsingst. Oder
1: das wäre ja ganz schlimm.
0: Dich dann teilweise an den Takt anzupassen, ne? Was dann irgendwie auch schwierig sein kann. Erst ruhig, dann, wobei, eigentlich gar nicht mehr so schlecht. Erst so ein ruhiger Song, so ein bisschen slowly und danach wieder voll.
1: Das wäre nicht schlecht.
0: Okay, aber Musik ist bei dir raus.
1: Ja, die ist aus.
0: Wie sieht's bei euch aus? Schickt uns gerne eine WhatsApp oder ruft uns an. Beim Sex Musik, ja oder nein? Und wenn ja, welche?

0: ist in dieser Woche die 75. Jetzt habt ihr die Möglichkeit, zusammen mit Ole in diesem Fall mitzuraten, was sie denn bedeuten könnte. Also aufgepasst, 75%. Laut einer aktuellen Umfrage geht es bei den meisten Paaren in ihren Gesprächen am häufigsten um ein ganz bestimmtes Thema. Aber was glaubst du, Ole, worum könnte es denn gehen?
1: Mir kommen irgendwie direkt so 20.000 Themen in den Kopf, die es irgendwie sein könnten. Also ich war irgendwie bei finanziellen Dingen, dann irgendwie bei der Wohnungseinrichtung. Keine Ahnung.
0: Ich brauche es ein bisschen konkreter.
1: Ja. Ich glaube, wenn ich das mit den finanziellen Dingen, da würde ich mal bleiben. Ich glaube, es wird häufig über so finanzielle Sachen gesprochen, über Geld.
0: Ja.
1: Und im Speziellen sage ich auch so der Wocheneinkauf. Wie teuer der Wocheneinkauf ist und was so gekauft wird und ob überhaupt wöchentlich eingekauft wird oder täglich und was gegessen wird und so. Also Essen finanziell.
0: Hast du damit positive, negative Erfahrungen gemacht? Bist du einer, der gerne einkauft?
1: Ich kaufe gar nicht gerne ein. Und ich weiß auch immer nicht, was ich essen soll. Das bedeutet, da prallen zwei große Probleme bei mir aufeinander. Plus, ich habe kein Geld, also wird es noch schlimmer. Also wirklich absolute Horrorsituation.

0: kaufe gar nicht gerne ein. Oh, okay. Und ich weiß auch immer nicht, was ich essen soll. Das bedeutet, da prallen zwei große Probleme bei mir aufeinander. Ja. Plus, ich habe kein Geld, also wird es noch schlimmer. Also wirklich absolute Horrorsituation für mich.
1: Ich muss dir ganz ehrlich sagen, man könnte fast vermuten, dass du an dieser Umfrage teilgenommen hast.
2: Oh,
1: denn
2: was?
1: Es ist die richtige Antwort.
2: Was?
1: Bei 75% aller Gesprächen geht es um organisatorische Sachen aus dem Alltag, eben wie Einkaufen, Haushalt oder die ewige Frage, was gibt es heute Abend zu essen?
0: What?
1: Ja, oha. Das sind die wichtigsten Themen anscheinend in der Beziehung.
0: Crazy. Ja, ja, I get it ein bisschen, muss ich sagen.
1: Was gibt's heute zum Essen?
0: Ja, weiß ich nicht.
1: Das ist das Problem.
0: Heute. Also, nee.

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1: Guten Morgen, es geht ja bei uns heute in der Show um, welche Musik läuft bei euch so im Schlafzimmer? Und falls ihr musikalisch nicht so bewandert seid, haben wir genau das Richtige in dieser Woche für euch.
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1: ist nämlich in dieser Woche Energy Love. Das mit Sex. Also ich bitte euch. Auch das ist total süß. Aber auch das für die Großen. Ja, Emotionen sind ja so oder so dabei. Naja. Ihr wisst, worauf ich hinaus will. Richtig, klickt euch rein auf energy.de oder in unsere brandneue Energy-App und pumpt natürlich nicht nur beim Sex, sondern auch generell den Stream of the Week in dieser Woche Energy Love. Ihr braucht euch nicht bedanken, ich helfe gerne weiter, wenn es musikalisch mal aussetzen sollte.
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1: Wie wichtig Google-Bewertungen für Restaurants sind, zeigt eine neue Auswertung aus dem Freistaat. Ole, viele Betriebe lassen inzwischen schlechte Bewertungen einfach löschen.
10: Ja, laut einer Stichprobe hat fast jedes vierte Restaurant oder Hotel in München bereits Google-Bewertungen entfernen lassen. Hm. Damit landen wir auf Platz 2 in Bayern. Experten sprechen inzwischen von einer regelrechten Löschindustrie mit spezialisierten Dienstleistern und Anwaltskanzleien. Aber es wird auch gesagt, das muss nicht unbedingt was Negatives bedeuten. Oft werden auch Fake-Bewertungen, Spam oder beleidigende Kommentare entfernt. Deshalb lohnt sich halt immer ein genauer Blick auf die einzelnen Rezensionen. Dann hat die Stadt gestern bekannt gegeben, ab nächsten Montag gilt in Pasing Süd eine neue Parkraumbewirtschaftung. Das Gebiet erstreckt sich südlich der Bahngleise zwischen Lorzingstraße und Georg-Habel-Straße. Anwohner mit Parkausweis dürfen dann auf ausgewiesenen Bewohnerparkplätzen parken. Daneben gibt es dann auch noch Mischparkzonen, die auch von Besuchern genutzt werden können. Teilweise mit Parkschein, teilweise mit Parkscheibe für maximal 4 Stunden. Die Stadt möchte damit die Parkplatzsuche reduzieren und die vorhandenen Stellplätze gerechter verteilen. Und dann ist in der spanischen Hauptstadt Madrid gestern ordentlich gefeiert worden. Denn die Fußballnationalmannschaft hat ja den WM-Pokal mitgebracht.
11: Richtig.
10: An die 2 Millionen Menschen sollen auf den Straßen unterwegs gewesen sein.
11: Irre.
10: Das Team hat sich dann natürlich in der Menge ordentlich feiern lassen. Man ist aber auch beim Regierungschef und natürlich dem König gewesen. Ab heute ist dann für alle erstmal Sommerurlaub angesagt.
11: In Spanien.
10: Ja.
11: Auf Mallorca oder so.
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1: Kurz nach 8, wir haben Probleme auf der B304 Richtung München zwischen Zorneding Ost und Zorneding Süd. Hier gab es einen Unfall, der Verkehr wird an der Unfallstelle vorbeigeführt, dementsprechend zwickt es ein bisschen. Genauso wie auf der A94 Richtung München, der Berufsverkehr ist losgegangen zwischen ein paar Städten und Parsdorf, immer wieder Stop and Go. Genauso wie auf dem Mittleren Ring, außer an den Baustellen, da staut es sich natürlich mehr.
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1: Und hier noch die aktuellsten für euch. Leandra, vielen Dank fürs Melden. Und zwar in Aubing in der Wiesentfelser Straße, sagt sie. Außerdem in Pullach in der Münchner, in Vaterstetten in der Johann Strauß und in Karlsfeld ebenfalls in der Münchner Straße. Kommt noch mehr dazu, dann ruft gerne durch oder schickt uns wie immer eine WhatsApp. 93 3 93 3 ist die Nummer für beides.
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1: Ey, ich mag das ehrlich gesagt so, wie es gerade ist, wettertechnisch, oder? Da sind wir uns doch alle einig, dass es nicht immer so über 30 Grad heiß werden muss. Nein, ganz im Gegenteil. Sowas wie gestern finde ich großartig und das Schöne ist, wir kriegen das Gleiche heute wieder ab. 22 Grad, Sonne-Wolken-Mix steht an und morgen wird es sogar ein bisschen wärmer.
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10: Herzlich willkommen an Tag 2. Es ist der Start in den Dienstag. Wunderschönen guten Morgen. Und bevor es heute rausgeht, geht's erstmal rein. Und zwar richtig rein bei euch ins Schlafzimmer. Na, was läuft denn da so im Hintergrund, wenn's mal so ein bisschen zur Sache geht? Oder läuft überhaupt nichts? Das ist heute die große Frage. Die klären wir gleich hier in der Show. Jetzt erstmal rein in den Tag mit immer dem besten neuen Hits.

0: Heute geht es um die schönste Nebensache der Welt und nein, es ist nicht Radio. Erstmal herzlich willkommen an diesem Dienstag. Hier ist Energy, immer die besten neuen Hits. Denn es geht natürlich um Sex und da scheiden sich ja so ein bisschen die Geister. Wie läuft es denn bei euch ab? Also darf beispielsweise Musik laufen im Hintergrund? Wenn ja, welche? Wir haben uns mal bei uns in der City umgehört. Wie steht ihr dazu? Musik an oder aus beim Sex?
1: Aus.
2: Aus, aus.
3: Ja, an.
1: The Weeknd.
4: Party next door.
3: Ja.
2: Oh mein Gott. kommt drauf an. Auf die Person, auf die Stimmung. Ich bin für beides zu haben. Vielleicht irgendwas in Richtung R&B, Slow R&B.
5: Es kommt drauf an, ob es jetzt eher eine schnelle Nummer ist, denn auf jeden Fall ohne Musik. Wenn es jetzt ein bisschen gemütlicher Abend ist, dann auch gerne Richtung Drake, langsamer Rap.
2: Beides ist gut. Aber eher aus.
6: Musik an oder aus beim Sex? Mal so nach Stimmung, würde ich sagen. Also glaub so Kuschelsex könnte gut begleitet werden. Dann so eine Playlist vielleicht mal.
0: Kann ich mir auch ganz gut vorstellen. Und es kommt ja auch mal drauf an, mit wem man Sex hat. Also wenn man jetzt beispielsweise mit einer Sängerin oder einem Sänger Sex hat, dann könnte ja sogar die Musik von demjenigen laufen.

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1: In dieser Woche heißt es, schnell das München-Battle gewinnen und dann for free zu ihr hier. Und zwar zu Freya Ridings am 16. Oktober. Kommt sie zu uns in die City, und zwar in die Turnhalle. Und mit dabei sein möchte auch die Janine. Guten Morgen.
2: Guten Morgen.
1: Hallo, die Entscheidung ist schon gefallen. Du darfst gegen mich spielen, weil ja Dana immer noch Urlaub hat. Und unser Quizlibär ist der Ole und der erklärt uns mal, wie das Ganze funktioniert.
3: Genau, ich stelle euch eine Frage. Ist die Antwort richtig, dann ist die andere Person dran. Ist die Antwort falsch, muss man nochmal ran. Es geht aber nicht ums große Wissen, sondern ums richtige Timing, denn im Hintergrund läuft ein Countdown von 60 Sekunden. Und die Person, die nicht dran ist, wenn er klingelt, hat gewonnen. Wer soll denn starten, Janine? Du oder der Münch?
2: Ich starte.
3: Okay, dann die erste Frage für dich. In welchem Jahr gab es denn das Eröffnungsspiel in der Allianz Arena? 2005 oder 2008?
2: 2005.
3: Das ist richtig, damit bist du dran, Münch.
4: Ja.
3: Was ist denn die älteste Kirche Münchens?
4: Aha. Also die Frauenkirche, glaube ich, ist es nicht. Ist es der alte Peter?
3: Nee, das ist nicht ganz richtig. Es ist die Heiligkreuzkirche.
4: Ha.
3: Damit bist du nochmal dran.
4: Ja.
3: Mit welcher Tastenkombi kann man dann Dinge am PC einfügen?
4: STRK und V.
3: Das ist richtig. Janine, damit bist du dran. Ne? In welcher Stadt wurde Freya Ridings denn geboren?
2: Keine Ahnung.
3: Nee, das ist nicht ganz richtig. London wäre es gewesen. Damit bist du nochmal dran. Weißt du denn, in welchem Jahr der Euro als Währung in Deutschland eingeführt wurde?
2: Gute Frage. Ist es jetzt
3: 99? Da ist der Timer leider vorbei. Es wäre 2002 gewesen.
2: Okay, ich war mir nicht sicher, ob kurz vor oder kurz nach.
3: Ja, kurz nach.
4: Das tut mir wahnsinnig leid, Janine. Es gibt leider keine Tickets für dich. Nein!
1: Heute war das Timing mal auf meiner Seite. Das muss aber für morgen nichts heißen, denn auch morgen habt ihr wieder die Möglichkeit auf Free Tickets für Freya Ridings. Wenn ihr Bock drauf habt, dann ruft an. 93 3 93 3.

0: Guten Morgen an diesen Dienstag. Eine schlechte Bewertung? Okay, die löschen wir einfach. Laut einer Stichprobe hat jedes vierte Restaurant oder Hotel in München als auch in Nürnberg bereits Google-Bewertungen entfernen lassen. Experten sprechen inzwischen von einer regelrechten Löschindustrie mit speziellen Dienstleistern und Anwaltskanzleien, die nur das hauptberuflich machen. Das muss aber nicht unbedingt immer was Negatives bedeuten. Oft sind es Fake-Bewertungen oder Spams, die da entfernt werden. Deswegen sollte man bei Rezensionen ganz genau hinschauen. Ich weiß nicht, wie es euch geht, aber umso älter ich werde, umso mehr mache ich mir diesbezüglich Gedanken und schaue mir das ganz genau im Internet an. Das heißt, wenn ich irgendwo in einer fremden Stadt bin und ein gutes Restaurant rausfinden möchte, habe ich einen Richtwert. Und zwar unter 4,5 Sterne gehe ich nicht hin. Also ab 4,5 können wir drüber reden, aber unter 4,5 bin ich raus. 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
10: Bald gibt's mehr Konkurrenz auf der Schiene. Das italienische Bahnunternehmen Italo investiert Milliarden für den Start im deutschen Fernverkehr. Ole, auch München profitiert davon.
11: Ja, die haben jetzt einen Vertrag über mehr als 3 Milliarden Euro mit Siemens Mobility abgeschlossen. Geliefert werden 26 neue Hochgeschwindigkeitszüge. Dazu kommt eine Option auf weitere 14 Fahrzeuge. Ab 2028 will Italo auf zwei wichtigen Fernverkehrsachsen unterwegs sein. Von München über Köln nach Dortmund sowie von München über Berlin nach Hamburg. Insgesamt sollen dabei 18 Städte verbunden und bis zu 50 tägliche Zugverbindungen angeboten werden.
10: Das Wichtigste ist, dass der Espresso schmeckt.
11: Das stimmt. Dann sollen mit dem neuen Programm der städtischen Wohnungsbaugesellschaft Starterwohnen Wohnungen künftig bevorzugt an junge Menschen zwischen 18 und 32 Jahren vergeben werden. 80% dieser Wohnungen sind dann für Beschäftigte in Mangelberufen wie Pflegekräfte, Erzieher oder Hebammen vorgesehen. Die restlichen Wohnungen gehen an junge Menschen in schwierigen Lebenssituationen. Zum Start sind erstmal 94 Wohnungen geplant. Die Miete liegt bei maximal 18 Euro pro Quadratmeter. Weitere Projekte sollen dann noch folgen.
10: Cool.
11: Und dann will die Deutsche Bahn, dass jetzt an allen Bahnhöfen Alkohol verboten wird. Die Bild berichtet, damit soll es sicherer werden und nicht mehr so viel Stress geben. So ein Alkoholverbot gibt es unter anderem schon rund um den Hauptbahnhof in Hamburg und da hat man wohl ganz gute Erfahrungen gemacht. Das Verbot für alle Bahnhöfe will man jetzt bis Mitte Oktober durchsetzen.
10: Ein bisschen was los heute zum Start in diesem Mittwoch. Wir beginnen erstmal mit der A9 Richtung München zwischen Kreuz München Nord und Schwabing. 7 Kilometer Stop-and-Go nach einem Unfall. Stop-and-Go auch auf der A94 Richtung München zwischen Paarstetten und Paarsdorf. Wir blicken auf die 99er Westumfahrung Richtung Nürnberg. Zwischen Gemmering Nord und Dreieckfeld-Moching 9 Kilometer Stau. Auf der 99er Westumfahrung Richtung Lindau zwischen Ludwigsfeld und Gemmering Nord. Auch da immer wieder Stop-and-Go. Genauso wie der Berufsverkehr, der obligatorische auf dem mittleren
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10: Da ist auch einiges los in Haidhausen. In der Orleansstraße wird geblitzt. Genauso wie in Grünwald in der Gabriel von Seidel, in Poing in der Bergfeld und in Dagelfing in der Rennbahnstraße. 93 3 93 3. Die Nummer für mehr. Also, wenn ihr mehr für uns habt, ruft an oder schickt uns eine WhatsApp.
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10: In den letzten Wochen haben wir eher zum Start einen Eiskaffee getrunken, weil der einfach schon in der Früh gekühlt hat. Mittlerweile sind wir wieder auf normalen Kaffee umgestiegen. Warum? Weil es ein bisschen angenehmer geworden ist. Heute wieder 22 Grad in der Spitze, dazu ein Sonne-Wolken-Mix und morgen wird sogar wieder ein bisschen wärmer.
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10: Es geht rein in den Dienstag. Schön, dass ihr dabei seid. Guten Morgen und ihr könnt jetzt an dieser Stelle schon mal Danke Münch sagen. Alle zusammen, Danke Münch. Warum? Weil ich für euch Lieder getestet habe, die im Schlafzimmer so gar nicht funktionieren. Und die präsentiere ich euch gleich hier bei uns in der Show.

0: Ich habe keine Kosten und Mühen gescheut, um zu recherchieren. Somit herzlich willkommen an diesem Dienstag. 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Erstmal einen wunderschönen guten Morgen an euch da draußen. Es geht um die Frage Sex und dabei Musik, ja oder nein. Ich bin schon ein Fan von Musik im Hintergrund und habe das natürlich für euch höchstpersönlich getestet und habe rausgefunden, ich habe ein Lied, das perfekt passt. Also ich liebe dieses Lied und gerade wenn es zum Beischlaf kommt, kann ich euch diese Nummer empfehlen. Come on, let's start the champagne. 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Pusha T und Chris Brown. Habe ich schöne Abende gehabt. Mehr möchte ich nicht sagen. Aber ich bin natürlich noch mehr in die Recherche reingegangen und habe auch mal Songs getestet, die so gar nicht gehen. Und hier sind meine Top 3. Auf Platz 3 würde ich das hier einloggen. Tetris Melodie, weiß ich nicht. Das hat ehrlich gesagt nicht so gut geklappt. Und was auch nicht so gut geklappt hat, ist, weil ich mir gedacht habe, naja, vielleicht gehört ja auch ein bisschen Stimmung rein, ein bisschen gute Laune beim Sex. Das hat auch nicht funktioniert. Macarena, weil man automatisch damit anfängt mitzutanzen, also diesen Macarena-Tanz. Würde ich auch nicht empfehlen. Und was auch überhaupt nicht geht, auch wenn es ein schöner Klassiker ist, weil die Botschaft dahinter eigentlich total falsch ist, und zwar dieser hier. Help, I need somebody, help. Nee, help ist nicht gut.
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0: Gradmaß, rein geht's in den Tag. Guten Morgen.
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0: Mit Ole erstmal guten Morgen.
2: Guten Morgen.
0: Er hat für uns alle eine Behauptung, wir alle können mitraten. Ist es eben richtig oder falsch?
2: Und ich sage, bei Monopoly ist die offizielle Regel, in der ersten Runde darf nichts gekauft werden.
0: Hau ab mit Monopoly. Das hat bei mir in der Vergangenheit immer für Diskussionen, Streit und...
2: Immer.
0: Ja, also das hat einfach nur...

0: ein bisschen Kohle, man kauft irgendwie alles und so. Dementsprechend sage ich einfach mal, dass es fake ist.
1: Okay, dann löse ich mal auf. Ja. Bei Monopoly ist die offizielle Regel, in der ersten Runde darf nichts gekauft werden. Ist fake.
0: Ja.
1: Du liegst da ganz richtig.
0: Da es gibt keine natürlich Regel.
1: Das würde ich jetzt nicht sagen. Ich glaube, eine Anleitung habe ich doch schon mal gelesen.
0: Okay.
1: Also da darf natürlich auch alles gekauft werden in der ersten Runde. Aber übrigens ist eigentlich eine Regel, wenn jemand auf eine Straße kommt und da nichts kaufen will, dann sagen die Regeln, dann wird die Straße versteigert.
0: Versteigert?
1: Ja. Dann muss man da so eine kleine Auktion halten normalerweise.

0: Jetzt geht's unter die Haut. Denn YouGov hat rausgefunden, dass jeder vierte Deutsche tätowiert ist. Und jeder sechste davon bereut sogar sein Tattoo. Und genau das ist der Grund, warum ich einer der wenigen Deutschen bin, die nicht tätowiert sind. Ich habe mich lange Zeit mit diesem Thema auseinandergesetzt, dachte mir, oh, geil, ein Tattoo, irgendwie so I love Mama oder irgendwas drauf. Nee, Spaß beiseite, aber ich wollte mich wirklich tätowieren lassen, wusste aber weder was noch wohin. Und dann habe ich mir irgendwann mal gedacht, lass gut sein. Das bringt einfach nichts. Und wenn ich das so lese, dass jeder sechste sein Tattoo bereut, dann glaube ich, habe ich alles richtig gemacht.
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0: In unserer City gibt's mal wieder den nächsten Streit um einen Radweg. Ole, was ist denn dieses Mal das Problem?
9: An der Gebsattelstraße will die Stadt die Sicherheit für Radfahrer verbessern. Mhm. Geplant ist ein 2,30 Meter breiter Radweg bergauf, dafür müssten aber Parkplätze verschwinden. Kostenpunkt ist rund 780.000 Euro. Hoi. Unterstützung gibt's von den Radfahrverbänden, Kritik kommt aber von CSU, Bezirksausschuss und Wirtschaftsreferat. Die CSU kritisiert vor allem die Kosten und den Wegfall der Parkplätze. Unser Wirtschaftsreferent warnt außerdem, dass die Änderungen die Auerduld gefährden könnten. Die Stadt hält trotzdem an den Plänen fest, auch weil ein großer Umbau wegen der angespannten Haushaltslage vom Tisch ist. Dann wird morgen im Stadtrat über die Sparpläne und Kürzungen der MVG entschieden. Doch jetzt gibt's schon ordentlich Aufstand. Das geplante Aus für den Expressbus X30 sorgt für ordentlich Ärger. Die Münchner Verkehrsgesellschaft will die schnelle Verbindung zwischen Harras und Arabella Park streichen. Vor allen Dingen in Untergiesing-Harlaching gibt es dagegen Widerstand. Bezirksausschusspolitiker warnen, dass das Viertel schlechter an die Innenstadt angebunden wird. Mhm. Auch die geplante Taktverlängerung der Tram 25 sorgt für ordentlich Kritik. Und dann gibt's noch ein kleines Update aus dem Pariser Louvre. Oh. Nach dem spektakulären Raubüberfall öffnet der betroffene Museumsteil morgen wieder die Türen. Allerdings werden dort erstmal keine Juwelen mehr ausgestellt. Letzten Herbst wurden da ja Juwelen im Wert von 88 Millionen Euro gestohlen. Ja. Und die Beute ist bis heute immer noch verschwunden.
0: Irre eigentlich.
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0: Es geht los mit der A94 Richtung München. Obligatorischer Berufsverkehr heißt zwischen Paarstetten und Parsdorf immer wieder Stop and Go. 9 Kilometer sind es auf der 99er Westumfahrung Richtung Nürnberg. Zwischen Gemmering Nord und Dreieckfeld-Moching. Auch auf der 99er Westumfahrung Richtung Lindau. Zwischen Ludwigsfeld und Gemmering Nord Stop and Go. Genauso wie auf dem Mittleren Ring und überall, wo Baustellen sind. Da staute sich natürlich mehr.
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9: Noch schnell die aktuellsten für euch in Neuhausen in der Arnulfstraße, in Aubing in der Wiesentfelser, in Karlsfeld in der Münchner und in Heidhausen in der Orleonstraße. Habt ihr noch mehr für uns, dann ruft uns gerne an oder schickt uns gerne auch eine WhatsApp. Wie immer 93 3 93 3 ist die Nummer für beides.
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9: Schöne Grüße an meine Dachis. Wir sind nicht gezwungen, jetzt in der Früh gleich direkt die Fenster aufzureißen, damit kühle Luft reinkommt. Nein, das können wir auch tagsüber machen, weil es halt eben ein bisschen runtergekühlt hat. 22 Grad sind heute die Tagestopwerte. Dazu ein Sonne-Wolken-Mix, passt eigentlich alles. Und auch morgen sieht es so ähnlich aus, wird sogar noch ein Tick wärmer.
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9: Es ist Dienstag, schön, dass ihr dabei seid. Guten Morgen jetzt mit Energy-Superstar Taylor Swift und die Familie Swift-Kelce hat Zuwachs bekommen. Nein, keine Sorge, es ist kein Kind dazu gekommen, sondern ein Hund haben sie sich zugelegt. Meine Güte, aber das ist ja schon mal der erste Schritt. Also ich kann mir vorstellen, das wird nicht mehr lang dauern. Hier ist sie, Taylor Swift mit Elizabeth Taylor bei Energy. Immer die besten neuen Hits. Elizabeth.

Immer die besten neuen Hits, die gibt's von uns. Hier ist jetzt mit unserem Energy Soundcheck, kommt heute von Nika und heißt Drive. Und das Indie-Pop-Duo, das kennt ihr wahrscheinlich schon von dieser Nummer hier. Richtig, Following the Sun, ein Song, der weltweit 500 Millionen Streams eingesammelt hat. Und jetzt gibt's eben Nachschub. Drive ist ein echter Sommertrack, meiner Meinung nach. Es geht um Freiheit, es geht um Abenteuer, um tolle Momente zu genießen. Klingt einfach so ein bisschen nach Fenster auf, Sonnenbrille auf und einfach losfahren. Hier ist Nika mit Drive bei Energy. 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
2: 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Puh, so geht das.
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11: Verkehr. Bevor wir auf die Straßen schauen, schauen wir erstmal auf die Schienen. Da geht momentan gar nichts mehr, zumindest bei der U-Bahn. Derzeit eigentlich alles eingestellt worden. Der Grund: eine Stellwerkstörung, das Ganze bis 10 Uhr. Und auch bei der S-Bahn, bei der Stammstrecke zwischen Pasing und Ostbahnhof, kommt es zu Verspätungen, zum Teil auch zu Zugausfällen. Also plant das auf jeden Fall mit ein. Dann schauen wir auf die Straßen A94 Richtung München, zwischen Paarstetten und Parsdorf immer wieder Stop and Go. 9 Kilometer sind es auf der 99er, Westumfahrung Richtung Nürnberg, zwischen Germering Nord und Dreieck Moching. Dann nochmal die 99er, diesmal die Westumfahrung Richtung Lindau. Zwischen Ludwigsfeld und Germering Nord auch da Stop and Go, genauso wie auf dem Mittleren Ring, außer natürlich an den Baustellen auf dem Mittleren Ring. Da müsst ihr eher mit Stau rechnen.
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11: Noch schnell die aktuellsten für euch: in Neuhausen in der Arnulfstraße, in Aubing in der Wiesentfelser, in Karlsfeld in der Münchner und in Heidhausen in der Orleonstraße. Habt ihr noch mehr für uns, dann ruft uns gerne an oder schickt uns gerne auch eine WhatsApp. Wie immer 93 3 93 3 ist die Nummer für beides.
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11: Ich war gestern noch auf dem Mountainbike unterwegs und habe kurzzeitig mir überlegt, vielleicht ziehst du was Langärmliches an. Hab mich dann dagegen entschieden und es hat sich durchaus gelohnt. Also es ist in der Sonne durchaus wärmer, als die Temperaturen so versprechen. Auch heute

0: heute wieder 22 Grad und die fühlen sich halt eben in der Sonne wesentlich wärmer an. Dazu eben auch ein Sonne-Wolken-Mix und morgen wird es dann auch sogar ein bisschen wärmer werden und es bleibt recht sonnig.
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0: Immer die besten neuen Hits, die machen wir euch klar. Hier ist Energy. Erstmal einen wunderschönen guten Morgen an diesem Dienstag. Wobei, das ist so nicht ganz richtig. Herzlich willkommen am Nachhaltigkeitsdienstag. Hier sind die Nachhaltigkeitsthemen aus München für München für euch zusammengefasst. Denn bevor ihr den kaputten Toaster, den Föhn oder die Lieblingslampe wegwerft, lieber mal reparieren. Am Gasteig gibt's heute wieder das Repair-Café. Da sitzen Ehrenamtliche, die euch zeigen, wie ihr eure kaputten Alltagsgegenstände selbst wieder flott bekommt. Und das Motto ist, natürlich nicht wegwerfen, gemeinsam sparen. Und ganz nebenbei spart ihr nicht nur Geld, sondern schont eben auch die Umwelt. Heute ab 14 Uhr könnt ihr da einfach mal vorbeischauen. Und wir bleiben gleich nachhaltig. Wer sagt denn eigentlich, dass man immer alles besitzen muss? Hier bei uns in der City startet jetzt eine ziemlich coole Idee. Und zwar Broke Today am Gärtnerplatz. Da könnt ihr eure Alltagsgegenstände einfach ausleihen oder mit anderen Teilen, vom Werkzeug bis Camping-Cooker. Das spart nicht nur Geld, sondern schont auch Ressourcen. Und vielleicht lernt ihr ja sogar nette Leute aus der Nachbarschaft kennen. Also nicht immer gleich kaufen, manchmal reicht es auch, das Ganze zu teilen. Also packt euer Zeug zusammen oder schaut einfach mal so ein bisschen durch. Vielleicht habt ihr einen Campingurlaub geplant und braucht vielleicht noch einen Campingcooker.
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0: Na, aber einen fantastischen Start in den Dienstagvormittag. Hallöchen, gut, dass ihr da seid. Ich bin's, Felina. Hi, wir haben's 10 Uhr und die 10 Hits am Stück, die laufen auch schon. Gehen gleich weiter mit der aktuellen Single von Milo zusammen mit DJ-Licious. Und jetzt gibt's Kygo mit Save My Love.
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Partys an bei euch mit mir, Felina, und mit Milo, die Legende einfach. Dieser Typ hat so unfassbar viele Hits, so eine wunderschöne Stimme, macht all seine Musikvideos immer selber, hat nämlich früher Film bzw. Regie studiert und hat deswegen Bock, da richtig viel mitzumischen. Die sind auch immer super kreativ. Und dann würde man auch jetzt so denken, ja klar, dann wird der halt so ein bisschen abgehoben sein. Nee, einfach der sympathischste Mensch, der auch noch rumläuft. Milo jetzt für euch hier bei Energy, immer die besten neuen Hits mit Forever Young.

0: Sex und dabei Musik, ja oder nein? Ich bin natürlich noch mehr in die Recherche reingegangen und habe auch mal Songs getestet, die so gar nicht gehen. Und hier sind meine Top 3. Auf Platz 3 würde ich das hier einloggen. Melodie, weiß ich nicht. Das hat ehrlich gesagt nicht so gut geklappt und was auch nicht so gut geklappt hat, ist, weil ich mir gedacht habe, naja, vielleicht gehört ja auch ein bisschen Stimmung rein, ein bisschen gute Laune beim Sex. Das hat auch nicht funktioniert. Macarena, weil man automatisch damit anfängt mitzutanzen, also diesen Macarena-Tanz. Und was auch überhaupt nicht geht, auch wenn es ein schöner Klassiker ist, weil die Botschaft dahinter eigentlich total falsch ist, und zwar diese hier. I need somebody help. Nee, help ist nicht gut.
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3: Wow, war Bali Spa. Ich sehe gerade die Bilder einer paradiesischen Wellness-Oase, die ganz in der Nähe von München entsteht. 16 Saunen, 5 Pools, 4 Dampfbäder, Massagen, ein Hotel, ein traumhaft schönes Restaurant. Was das war Bali Spa kulinarisch zu bieten hat, dazu mehr vom Geschäftsführer Cornelius Riem.
4: Wir nennen es eurasische Wellfit-Küche. Das heißt, man bekommt schöne Bowls, man bekommt Woks, man bekommt ja auch einen Burger, Nudelgerichte, Salate, alles das, was das Herz begehrt. 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Wir haben bestimmt 20 Köche und ein Team von 70 Service-Mitarbeitenden. Entspannung, Erholung mit Essen und Trinken gehört einfach zusammen.
3: Ja, und da hat er recht. Entspannung, Erholung, Essen und Trinken, das gehört einfach zusammen. 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
7: Mit Selina Bank. Für junge Menschen soll es jetzt einfacher werden, eine Wohnung bei uns in der City zu bekommen, und zwar wegen dem neuen Programm der städtischen Wohnungsbaugesellschaft Starterwohnen. Damit werden Butzen nämlich bevorzugt an Münchnerinnen und Münchner zwischen 18 und 32 Jahren vergeben. 80% der Wohnungen sind für Beschäftigte in Mangelberufen wie Pflegekräfte, Erzieher oder Hebammen vorgesehen. Die restlichen Wohnungen gehen an junge Menschen in schwierigen Lebenssituationen. Zum Start sind 94 Wohnungen geplant, die Miete liegt bei maximal 18 Euro pro Quadratmeter. Weitere Projekte sollen noch folgen.
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8: Im Studio Lisa Schwarzkopf. Rodri und Cucurella tanzen, Lamine Yamal rappt. Vor rund 2 Millionen Fans haben Spaniens Fußballweltmeister in Madrid ihren Titel gefeiert. Die Spieler sind samt WM-Pokal mit einem offenen Bus durch die Hauptstadt gefahren. Zuvor stand noch ein Höflichkeitsbesuch beim König an. Bundesinnenminister Dobrindt stellt heute das aktuelle Lagebild zum Thema Kindesmissbrauch vor. Zuletzt hatten die Behörden rund 18.000 Opfer gezählt. In über der Hälfte der Fälle kannten sich Opfer und Täter. Die Dunkelziffer an Taten dürfte noch deutlich höher sein. Die Deutschlandpläne des italienischen Zugunternehmens Italo werden konkreter. Der Konzern hat jetzt knapp 30 Schnellzüge im Wert von 3 Milliarden Euro bei Siemens bestellt. Italo will der Deutschen Bahn ab 2028 im Fernverkehr Konkurrenz machen. Wer ins Schwimmbad gehen will, muss tiefer in die Tasche der Badehose greifen. Die Eintrittspreise für Frei- und Hallenbäder sind aktuell knapp 4% höher als im Vorjahr, so das Statistische Bundesamt. Immerhin, Sonnenschirme und Badebekleidung sind günstiger geworden.
7: Verkehr. Wenn ihr jetzt irgendwie zu einem wichtigen Termin müsst, dann plant auf jeden Fall mehr Zeit ein. Vor allem auf dem Mittleren Ring haben wir einige Baustellen. In Höhe der Donnersberger Brücke, hier ist in beiden Richtungen wegen Bauarbeiten die Fahrbahn auf 2 Fahrstreifen verengt. Und der Luise-Kieselbach-Tunnel, genauso wie die Auffahrt zur A96, sind ja auch noch bis 3. August gesperrt. Es gibt eine Umleitung, da ist aber einiges los, genauso wie auf der A99er rundherum. Da hakt es an einigen Stellen.
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7: Verena, danke dir. Sie hat einen Blitzer in Neuhausen in der Arnulfstraße gesehen und Marlon in Trudering in der Bajuwan. Danke auch dafür. In Grünwald wird's noch teuer in der Gabriel von Seidel, Poing, Bergfeld und Dagelfinger Rennbahnstraße. Falls noch was fehlt, macht's gerne wie Verena und Marlon eine WhatsApp schicken. Sprachnachricht geht auch oder ihr klingelt durch. Alles unter der 93.3.
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7: Ich habe ja im Sommer immer das Fenster nachts offen. Ich muss aber sagen, heute hat es mich echt ein bisschen gefroren, hat ordentlich abgekühlt. Auch tagsüber braucht es schon ein dünnes Jopperl. 22 Grad sind heute drin, dazu ein Wechsel aus Sonne und Wolken. Und so geht's auch die nächsten Tage weiter.

0: Na und da ist doch wieder Lieblingstag der Woche. Happy Dienstag! Und wenn ihr euch gerade so denkt, nee, Dienstag, was, wieso? Das Wochenende ist viel zu lange her, das nächste ist viel zu lange hin. Dienstag ist gar nicht mein Lieblingstag. Ja, ganz kurz. Dann seid ihr hier genau richtig am Energy Dankbarkeitsdienstag. Das hilft nämlich tatsächlich nachgewiesenerweise dabei, wieder bessere Laune zu haben, wenn man sich regelmäßig mal bewusst macht, wofür ihr so dankbar seid. Und das machen wir hier gemeinsam. Schickt ihr mir gerne per WhatsApp oder Insta. Und ja, da sind wieder schöne Sachen heute mit dabei von euch. Tolle Nachrichten reingekommen. Wir hören mal rein.
1: Ich bin richtig happy, dass ich einfach mal so eben nach Paris konnte, um BTS live zu sehen. Das ist so verrückt.
0: Oh mein Gott, richtig geil. Lieblingskünstler live sehen, dann auch noch in einer anderen Stadt. Also das freut mich schon mal sehr. Geben wir schon mal viel Dankbarkeit mit raus. Was haben wir noch?
2: Also bin ich tatsächlich einfach sehr dankbar, dass ich aufschlafen konnte.
0: Auch was Feines. Vor allem auf den Dienstag natürlich auch einfach nur ein Gedicht, ja. Und was gibt's noch?
3: Wofür ich dankbar bin, ist, dass Sommer ist und die Sonne zumindest häufig scheint und man einfach viel Zeit draußen mit Freunden verbringen kann und ja, einfach gerade abends lange was vom Tag hat.
0: Ey, das stimmt. Das ist wirklich einfach, ich hoffe, euch geht's da genauso, dass ihr heute Abend noch was Schönes macht und dann auch einen schönen Sonnenuntergang seht und sowas alles. Ich finde, das sind die kleinen Dinge, für die wir alle ein bisschen öfter dankbar sein können. Und das machen wir einfach hier gemeinsam am Energy Dankbarkeitsdienstag.
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13: Ich komme gerade aus einem kleinen Städtetrip zurück. Ich war in Prag. Leute, wunderschöne Stadt, wer noch nicht da war. Tolle Gebäude, viel Sightseeing, gutes Essen. Und teilweise war es richtig warm. Dann kam ich zurück und gar nicht mal mehr so warm. Vom Sommerkleid bin ich jetzt zu Hose, aber es ist natürlich trotzdem schön. 22 Grad an der Spitze und dazu Sonne, Wolken im Mix. Genauso geht's auch die nächsten Tage weiter. Das heißt, Klimaanlage braucht's jetzt weder im Büro noch im Auto, auch wenn ihr da aktuell ein bisschen mehr Zeit braucht. Zum Beispiel auf der A99er, da hakt's an einigen Stellen. Und auch auf dem Ring, da haben wir Baustelle auf Baustelle. Der Luise-Kieselbach-Tunnel ist noch gesperrt und die Donnersberger Brücke, da gibt's ja weniger Fahrspuren, deswegen stockt es sich ein bisschen. Und auch außerhalb davon heißt es runter vom Gas, sonst wird's teuer für euch in Neuhausen in der A0, Aubing, Wiesenfelser, Karlsfeld, Münchner Dackelfing-Rennbahn und Poing-Bergfeldstraße. Falls ihr sagt, ich habe noch was, Staus, Blitzer, sonstige Meldungen, dann gerne an die 93 3 93 3 eine WhatsApp schicken. Sprachnachricht geht auch oder ihr klingelt durch.
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1: Na, und wir bleiben im WM-Feeling hier bei Energy. Gerade ja die Hymne von Shakira und Burna Boy, Die Die. Aber im WM-Halbzeitfinale ja auch noch ein weiterer Energy-Megastar aufgetreten. Unter anderem neben BTS und Madonna, Justin Bieber. Nur mit seiner Gitarre da auf die Bühne gelaufen und wirklich mietfrei in meinem Kopf lebt jetzt für immer wieder von dieser riesigen Bühne in der Halbzeit vom WM-Finale einfach so gemütlich mit der Gitarre in der Hand zurückschlurft und von der Bühne geht über dieses ganze Feld aber und alle können das sehen. Irre. Also einer seiner allerersten Hits, sein großer Durchbruch, um ehrlich zu sein. Baby, jetzt für euch bei Energy.

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0: 11 Uhr an diesem wunderschönen Dienstagvormittag. Ich freue mich, dass wir den zusammen verbringen. 10 Hits am Stück, die machen hier auch direkt mit. Ne? Also verbringen den Vormittag auch mit uns zusammen. Gleich da für euch drinne Gracie Abrams in so guten 10 Minuten. Jetzt Harry Styles und ich bin's, Felina.
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Stacey Abrams gönnt jetzt richtig, oder was? Energy ist an bei euch, immer die besten neuen Hits mit mir, Felina. Und ja, die hat einfach ja letzten Freitag gerade erst ihr neues Album Daughter from Hell rausgebracht, Tochter aus der Hölle einfach. Ist eine Ansage, dabei ist es ja immer so Singer-Songwriter-Musik, also gar nicht so Death Metal, was man vielleicht erwarten würde, wenn etwas Daughter from Hell heißt. Und ja, sie gönnt uns richtig, denn sie hat zusätzlich direkt nochmal zwei Bonustracks mit draufgehauen. Ein Song aus dem Album hören wir uns jetzt an, hier bei Energy immer die besten neuen Hits. Hier ist Hit the Wall.

0: YouGov hat herausgefunden, dass jeder vierte Deutsche tätowiert ist. Und jeder sechste davon bereut sogar sein Tattoo. Und genau das ist der Grund, warum ich einer der wenigen Deutschen bin, die nicht tätowiert sind. Ich habe mich lange Zeit mit diesem Thema auseinandergesetzt. Dachte mir, oh, geil, ein Tattoo. Irgendwie so I love Mama oder irgendwas drauf. Nee, Spaß beiseite. Aber ich wollte mich wirklich tätowieren lassen, wusste aber weder was noch wohin. Und dann habe ich mir irgendwann mal gedacht, lass gut sein. Das bringt einfach nichts. Und wenn ich das so lese, dass jeder sechste sein Tattoo bereut, dann glaube ich, habe ich alles richtig.
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19: Mit Selina Bank. Wie wichtig Google-Bewertungen für Restaurants sind, zeigt eine neue Auswertung aus dem Freistaat. Viele Betriebe lassen nämlich schlechte Bewertungen löschen. Laut einer Stichprobe hat fast jedes vierte Restaurant oder Hotel in München schon Google-Bewertungen entfernen lassen. Damit landen wir auf Platz 2 im Freistaat. Experten nennen das Ganze mittlerweile eine regelrechte Löschindustrie mit spezialisierten Dienstleistern und Anwaltskanzleien. Aber es wird auch gesagt, das muss nichts Negatives bedeuten. Oft werden auch Fake-Bewertungen, Spam oder beleidigende Kommentare entfernt. Deshalb lohnt sich ein genauer Blick auf die einzelnen Rezensionen.
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20: Im Studio Lisa Schwarzkopf. Vor allem Mädchen sind die Opfer und Männer die Tatverdächtigen. Die Zahl der Fälle von sexuellem Missbrauch an Kindern und Jugendlichen ist gestiegen, auf gut 18.300 bundesweit letztes Jahr. Die Dunkelziffer dürfte deutlich höher sein. Meist kannten sich Täter und Opfer schon vor dem Missbrauch. Die Bahn will Alkohol an allen Bahnhöfen in Deutschland verbieten und so für mehr Sicherheit und auch Sauberkeit sorgen. Die Gewerkschaft der Polizei findet diese Pläne grundsätzlich gut, hat aber Zweifel, ob es genug Personal gibt, um das Ganze auch zu kontrollieren. Die Deutschlandpläne des italienischen Zugunternehmens Italo werden konkreter. Der Konzern hat jetzt knapp 30 Schnellzüge im Wert von 3 Milliarden Euro bei Siemens bestellt. Italo will der Deutschen Bahn ab 2028 im Fernverkehr Konkurrenz machen. Spanien hat seine Weltmeister nochmal richtig abgefeiert. In Madrid gab es eine große Party. Die Spieler sind mit einem offenen Bus durch die Innenstadt gerollt. 2 Millionen Fans feierten ihre Helden entlang der Strecke. Zuvor gab es noch einen Empfang bei König Felipe und Ministerpräsident Sanchez.
10: Verkehr. Baustelle nach Baustelle. Also wenn man zurzeit bei uns durch die City will, muss man wirklich viel Geduld haben. Vor allem auf dem Mittleren Ring. Hier ist in Höhe der Donnersberger Brücke in beiden Richtungen wegen Bauarbeiten die Fahrbahn auf 2 Fahrstreifen verengt. Der Luise-Kieselbach-Tunnel und die Auffahrt zur A96 sind auch noch gesperrt. Das geht noch bis 3. August. Und es hakt auch an einigen Stellen auf der A99er. Deswegen plant da ein bisschen mehr Zeit ein.
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10: OB vom Gas misst ihr aktuell in Aubing in der Wiesenfelser, Karlsfeld, Münchner, Daglefing-Rennbahn, Poing-Bergfeld und Neuhausen-Arnulfstraße. Wo muss man noch langsamer fahren? Seien es Blitzer oder auch Staus? Gerne alles melden per WhatsApp oder ihr klingelt durch unter der 93 3 93 3.
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10: Wisst ihr, was wirklich angenehmer ist als sonst? Mit den Öffis fahren, weil ich glaube, gerade irgendwie sind viele im Urlaub. Und es ist einfach so schön abgekühlt. 22 Grad haben wir an der Spitze, dazu Sonne und Wolken im Mix. Genauso geht's auch die nächsten Tage weiter. Das heißt, die Fächer oder Handventilatoren könnt ihr daheim lassen.

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0: Freunde, wir gehen da nochmal rein. Das war einfach zu krass, was am Wochenende los war beim Perukaville, präsentiert von Energy. Ey, es ist ja mein absolutes Lieblingsfestival. Ich war jetzt, glaube ich, das fünfte Mal da. Aber deswegen umso schöner, dass Kollegin Annika mit dabei war.
3: Hallo.
0: Und es war dein allererstes Mal. Es war so schön, dabei zu sein, wie du das alles erlebt hast. Und jetzt haben wir ja mal eine Nacht drüber gepennt. Wie geht's dir jetzt?
3: Also ich glaube, ich brauche noch 10 weitere Nächte, um das zu verarbeiten. Es waren so viele Eindrücke für Lina. Du hast mich, glaube ich, so oft wie noch nie mit einfach offenem Mund gesehen. Ich konnte es alles nicht fassen. Und ich hatte auch mein allererstes Interview mit einem Energy Star und das war mein absolutes Highlight.
0: Du hast es so gut gemacht. Er hat einfach komplett aus dem Nähkästchen geplaudert. Mhm. Oder they. Denn wir reden von Fee, aka Felix Jehn.
3: Ja.
0: Und er hat ja danach gesagt, das habe ich alles noch nie jemandem erzählt. Er hat sich richtig wohl mit dir gefühlt.
3: Ja, und das war wirklich, also da ganz großen Shoutout an dich, Fee. Das war das beste erste Interview, was ich mir hätte vorstellen können. Haben wir übrigens auch auf energy.de auf Instagram hochgeladen. Also wenn ihr wissen wollt, was es damit genau auf sich hat, was Femi da erzählt hat, dann klickt euch da auf jeden Fall mal rein, Leute.
0: Welchen Mega-Banger er nämlich eigentlich gerne produziert hätte, hat er verraten. Mhm. Ganz knapp verpasste Chance. Ja. Und auch, wie seine neue Mucke klingen wird, haben wir auch drüber geredet.
3: Ja.
0: Findet ihr da alles und ich sag mal, wie es ist. Wir müssen uns noch ein bisschen erholen, ne?
3: Ja, wir müssen da noch ein bisschen drüber reden. Also Leute, das wird noch ein bisschen dauern.
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16: Ich habe eine richtige Krise gerade. Alle meine Sommerkleider und Röcke sind in der Wäsche. Ich war nämlich ein paar Tage im Urlaub. Jetzt habe ich nichts mehr zum Anziehen, außer meine Jeans. Deswegen bin ich ganz froh, dass es gerade so ein bisschen kühler ist bei uns in der City. 22 Grad an der Spitze. Dazu ein Mix aus Sonne und Wolken. Und genauso sieht es auch die nächsten Tage aus. Heißt, wenn ihr irgendwie jetzt in Urlaub die Tage fahrt oder irgendwo anders hin, ist es auch im Auto etwas angenehmer, auch wenn ihr mehr Zeit einplanen müsst. Wenn ihr zum Beispiel über den Mittleren Ring fahrt, Luise-Kieselbach-Tunnel ist ja noch gesperrt, Donnersberger Brücke gibt es weniger Fahrspuren, heißt, da stockt es drumherum. Und auch auf der A99, da haben wir immer mal wieder Stop and Go. Und auch bei den Blitzern ist ein bisschen was los. Es wird teuer in Grünwald in der Gabriel von Seidel, Trudering, Bayouwahn, Poing-Bergfeld, Dagelfing-Rennbahn und in Karlsfeld in der Münchner Straße. Wenn ihr sagt, da fehlt noch was, lasst es mich und die anderen gerne wissen per WhatsApp oder ihr klingelt durch. Geht beides super easy unter der 93 3 93
8: 3. 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

12 haben wir es an diesem Dienstag. Schön, dass ihr dabei seid. Ich bin's, Felina. Hi, die 10 ist am Stück laufen hier mit immer den besten neuen Hits bei Energy. Gerade ja BTS und Swim. Das ist ja auch schon so ein ganz entspannter Sommermodus, den die da irgendwie rausgehauen haben in einem Popsong. Und genau dieses Gefühl trägt jetzt auch Aussies weiter. The Art of Letting Go. Ich werde es nicht müde zu sagen. Es ist mein Sommersong des Jahres jetzt für euch bei Energy und die besten neuen Hits.

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1: Ihr seid ja hier sowas von mittendrin in euren 10 Hits am Stück und das auch noch mitten am Dienstag um 12 Uhr. Schön, dass ihr dabei seid. Ich bin Selina. Hi. Und ich habe hier gleich für euch die aktuelle Single von Michael Schulte, Lovesick, in guten 10 Minuten. Und jetzt Kygo zusammen mit Khalid.

Heute geht's hier für euch mit Energy Star Michael Schulte. Und gerade lese ich hier so einen Satz und war richtig aufgeregt, weil der Anfang war für mich spannend. Wie dürfen Freunde Michael Schulte nennen? Und die Antwort ist leider so eine super Unterraschung. Einfach Micha oder Schulte. Wow, wer hätte es gedacht? Aber hier ist er für euch mit seiner aktuellen Single Lovesick bei Energy über die besten neuen Hits.

0: Sex und dabei Musik, ja oder nein? Ich bin natürlich noch mehr in die Recherche reingegangen und habe auch mal Songs getestet, die so gar nicht gehen. Und hier sind meine Top 3. Auf Platz 3 würde ich das hier einloggen. Tetris-Melodie, weiß ich nicht. Das hat ehrlich gesagt nicht so gut geklappt. Und was auch nicht so gut geklappt hat, ist, weil ich mir gedacht habe, naja, vielleicht gehört ja auch ein bisschen Stimmung rein, ein bisschen gute Laune beim Sex. Das hat auch nicht funktioniert. Macarena, weil man automatisch damit anfängt mitzutanzen, also diesen Macarena-Tanz. Und was auch überhaupt nicht geht, auch wenn es ein schöner Klassiker ist, weil die Botschaft dahinter eigentlich total falsch ist, und zwar dieser hier. Nee, Help ist nicht gut.
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3: Mit Selina Bank. Für junge Menschen soll es jetzt einfacher werden, eine Wohnung bei uns in der City zu bekommen, und zwar wegen dem neuen Programm der städtischen Wohnungsbaugesellschaft Starterwohnen. Damit werden Butzen nämlich bevorzugt an Münchnerinnen und Münchner zwischen 18 und 32 Jahren vergeben. 80% der Wohnungen sind für Beschäftigte in Mangelberufen wie Pflegekräfte, Erzieher oder Hebammen vorgesehen. Die restlichen Wohnungen gehen an junge Menschen in schwierigen Lebenssituationen. Zum Start sind 94 Wohnungen geplant. Die Miete liegt bei maximal 18 Euro pro Quadratmeter. Weitere Projekte sollen noch folgen.
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4: Im Studio Lisa Schwarzkopf. Vor allem Mädchen sind die Opfer und Männer die Tatverdächtigen. Die Zahl der Fälle von sexuellem Missbrauch an Kindern und Jugendlichen ist gestiegen, auf gut 18.300 bundesweit letztes Jahr. Die Dunkelziffer dürfte deutlich höher sein. Meist kannten sich Täter und Opfer schon vor dem Missbrauch. Die Bahn will Alkohol an allen Bahnhöfen in Deutschland verbieten und so für mehr Sicherheit und auch Sauberkeit sorgen. Die Gewerkschaft der Polizei findet diese Pläne grundsätzlich gut, hat aber Zweifel, ob es genug Personal gibt, um das Ganze auch zu kontrollieren. Die Deutschlandpläne des italienischen Zugunternehmens Italo werden konkreter. Der Konzern hat jetzt knapp 30 Schnellzüge im Wert von 3 Milliarden Euro bei Siemens bestellt. Italo will der Deutschen Bahn ab 2028 im Fernverkehr Konkurrenz machen. Spanien hat seine Weltmeister nochmal richtig abgefeiert. In Madrid gab's eine große Party. Die Spieler sind mit einem offenen Bus durch die Innenstadt gerollt. 2 Millionen Fans feierten ihre Helden entlang der Strecke. Zuvor gab's noch einen Empfang bei König Felipe und Ministerpräsident Sanchez.
3: Verkehr. Wenn ihr jetzt irgendwie zu einem wichtigen Termin müsst, dann plant auf jeden Fall mehr Zeit ein. Vor allem auf dem Mittleren Ring haben wir einige Baustellen. In Höhe der Donnersberger Brücke, hier ist in beiden Richtungen wegen Bauarbeiten die Fahrbahn auf 2 Fahrstreifen verengt. Und der Luise-Kieselbach-Tunnel, genauso wie die Auffahrt zur A96, sind ja auch noch bis 3. August gesperrt. Es gibt eine Umleitung, da ist aber einiges los, genauso wie auf der A99er rundherum. Da hakt's an einigen Stellen.
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3: Verena, danke dir. Sie hat einen Blitzer in Neuhausen in der Arnulfstraße gesehen und Marlon in Trudering in der Bajuwan. Danke auch dafür. In Grünwald wird's noch teuer in der Gabriel von Seidel, Poing, Bergfeld und Dagelfinger Rennbahnstraße. Falls noch was fehlt, macht's gerne wie Verena und Marlon eine WhatsApp schicken. Sprachnachricht geht auch oder ihr klingelt durch. Alles unter der 93 3 93 3.
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3: Ich habe ja im Sommer immer das Fenster nachts offen. Ich muss aber sagen, heute hat es mich echt ein bisschen gefroren, hat ordentlich abgekühlt. Auch tagsüber braucht es schon ein dünnes Jopperl. 22 Grad sind heute drin, dazu ein Wechsel aus Sonne und Wolken. Und so geht's auch die nächsten Tage weiter.

0: selten habe ich mich so geärgert, einen Teil meiner Kindheit mal irgendwann weggegeben zu haben zum Basteln. Diddleblätter. Jakob,
1: ja,
0: von Energy am Morgen. Denn Diddle ist ja sowas von zurück.
1: Ja, das große Comeback ist jetzt angesagt.
0: Ja.
1: Also seit gestern kann man ganz viel kaufen, beziehungsweise nicht mehr kaufen, weil es schon teilweise wieder weg ist.
0: Wahnsinn.
1: Naja, die Millennials sind jetzt alle erwachsen.
0: Ja.
1: Also wir als Kinder haben das ja früher wie Hulle gekauft und gesammelt.
0: Absolut.
1: Und getauscht. Und jetzt haben wir Erwachsenengeld. Und da können wir natürlich noch mehr kaufen. Und das wurde, wie gesagt, gestern gemacht. Plüschfiguren gibt es, es gibt Blöcke, es gibt Duftblätter. Also es ist alles wieder am Start.
0: Duftblätter.
1: Und ich gehe mal davon aus, demnächst kommen dann auch wieder die ersten Tauschbörsen.
0: Ach, das ist so schön. Ach, das ist echt wirklich, ich liebe das. Aber irgendwie alles, was mir so ein bisschen Nostalgie gibt, ist gerade, ich feiere das ab. Wenn ihr das machen wollt, macht es genau wie Jakob sagt, ihr habt Erwachsenengeld, ihr habt einen freien Willen, ihr dürft damit machen, was ihr wollt. Und wenn ihr euch davon 10 Minuten gute Zeit kauft, bitteschön.
1: Einfach mal am Blatt riechen.
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10: Ich komme gerade aus einem kleinen Städtetrip zurück. Ich war in Prag. Leute, wunderschöne Stadt, wer noch nicht da war. Tolle Gebäude, viel Sightseeing, gutes Essen. Und teilweise war es richtig warm. Dann kam ich zurück und, oh, gar nicht mal mehr so warm. Vom Sommerkleid bin ich jetzt zu Hose. Aber es ist natürlich trotzdem schön. 22 Grad an der Spitze und dazu Sonne, Wolken im Mix. Genauso geht's auch die nächsten Tage weiter. Das heißt, Klimaanlage braucht's jetzt weder im Büro noch im Auto. Auch wenn ihr da aktuell ein bisschen mehr Zeit braucht. Zum Beispiel auf der A99er, da hakt's an einigen Stellen. Und auch auf dem Ring, da haben wir Baustelle auf Baustelle. Der Luise-Kieselbach-Tunnel ist noch gesperrt und die Donnersberger Brücke, da gibt es ja weniger Fahrspuren, deswegen stockt es sich ein bisschen. Und auch außerhalb davon heißt es runter vom Gas, sonst wird's teuer für euch in Neuhausen in der A0, Aubing, Wiesenfelser, Karlsfeld, Münchner Dackelfing-Rennbahn und Poing-Bergfeldstraße. Falls ihr sagt, ich habe noch was, Staus, Blitzer, sonstige Meldungen, dann gerne an die 93 3 93 3 eine WhatsApp schicken. Sprachnachricht geht auch oder klingelt durch.
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1: Weiter geht's hier für euch mit einem One-Hit-Wonder. Sean Kingston nämlich hat einmal einen Song rausgehauen. Der war ein Überbanger, danach kam leider nichts mehr. Aber alle anderen lieben diesen Song. Zum Beispiel die Sängerin JoJo hat eine Antwort darauf auch geschrieben. One Direction haben 2024 diesen Song nochmal gecovert auf der Tour. Und das Original lieben wir halt aber auch sehr. Gibt's jetzt für euch bei Energy, Sean Kingston mit Beautiful Girls. Say yo!

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1: Energy. 13 Uhr, Happy Mittagspause auf den Dienstag. Toll, dass ihr dabei seid. Ich bin Svelina. Hi. Und wir machen hier weiter in den 10 Hits am Stück. Gleich mit der aktuellen Single von Glockenbach zusammen mit Sam Harper. Und jetzt gibt's ganz gemütlich Olivia Dean.

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Tag zurück vom Perucaville Festival. Wieder für euch im Radio hier bei Energy und die besten neuen Hits. Hi, ich bin's, Felina, und ich habe Gossip für euch mitgebracht. Nummer 1, Felix Jehn hat uns richtig viele Geheimnisse verraten. Im Interview checkt ihr auf unserem Insta-Kanal unter anderem, welchen Bibi Rexha-Song er eigentlich ursprünglich machen wollte. Ihr dreht durch, wenn ihr das erfahrt, checkt das da aus. Und noch mehr Gossip, denn Armin van Buuren hat jetzt einen Song zusammen mit Glockenbach. Die beiden haben sozusagen dann das auch gemeinsam performt auf der Mainstage von Perucaville. Und Glockenbach habe ich jetzt hier auch für euch bei Energy immer die besten neuen Hits mit der

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1: go! YouGov hat herausgefunden, dass jeder vierte Deutsche tätowiert ist. Und jeder sechste davon bereut sogar sein Tattoo. Und genau das ist der Grund, warum ich einer der wenigen Deutschen bin, die nicht tätowiert sind. Ich habe mich lange Zeit mit diesem Thema auseinandergesetzt. Dachte mir, oh, geil, ein Tattoo. Irgendwie so I love Mama oder irgendwas drauf. Nee, Spaß beiseite. Aber ich wollte mich wirklich tätowieren lassen, wusste aber weder was noch wohin. Und dann habe ich mir irgendwann mal gedacht, lass gut sein. Das bringt einfach nichts. Und wenn ich das so lese, dass jeder sechste sein Tattoo bereut, dann glaube ich, habe ich alles richtig.
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17: Mit Selina Bank. Wie wichtig Google-Bewertungen für Restaurants sind, zeigt eine neue Auswertung aus dem Freistaat. Viele Betriebe lassen nämlich schlechte Bewertungen löschen. Laut einer Stichprobe hat fast jedes vierte Restaurant oder Hotel in München schon Google-Bewertungen entfernen lassen. Damit landen wir auf Platz 2 im Freistaat. Experten nennen das Ganze mittlerweile eine regelrechte Löschindustrie mit spezialisierten Dienstleistern und Anwaltskanzleien. Aber es wird auch gesagt, das muss nichts Negatives bedeuten. Oft werden auch Fake-Bewertungen, Spam oder beleidigende Kommentare entfernt. Deshalb lohnt sich ein genauer Blick auf die einzelnen Rezensionen.
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18: Im Studio Lisa Schwarzkopf. Vor allem Mädchen sind die Opfer und Männer die Tatverdächtigen. Die Zahl der Fälle von sexuellem Missbrauch an Kindern und Jugendlichen ist gestiegen, auf gut 18.300 bundesweit letztes Jahr. Die Dunkelziffer dürfte deutlich höher sein. Meist kannten sich Täter und Opfer schon vor dem Missbrauch. Familienministerin Prien geht fest davon aus, dass die CDU bei ihrem Nein zur Leihmutterschaft bleibt. Jens Spahns Vaterschaft dank einer US-Leihmutter hat die Debatte entfacht. Offen zeigt sich Prien dagegen auf dem Portal The Pioneer dafür, etwa die Altersgrenze bei Adoptionen zu lockern. Einer der mächtigsten Drogenbosse der Welt muss für den Rest seines Lebens ins Gefängnis. El Mayo, langjähriger Verbündeter von El Chapo, ist in den USA zu lebenslanger Haft verurteilt worden. Der Mexikaner soll für Drogenschmuggel und zahlreiche Morde an Kartellmitgliedern und Polizisten verantwortlich sein. Wer ins Schwimmbad gehen will, muss tiefer in die Tasche der Badehose greifen. Die Eintrittspreise für Frei- und Hallenbäder sind aktuell knapp 4% höher als im Vorjahr, so das Statistische Bundesamt. Immerhin, Sonnenschirme und Badebekleidung sind günstiger geworden.
17: Verkehr. Baustelle nach Baustelle. Also wenn man zurzeit bei uns durch die City will, muss man wirklich viel Geduld haben. Vor allem auf dem Mittleren Ring. Hier ist in Höhe der Donnersberger Brücke in beiden Richtungen wegen Bauarbeiten die Fahrbahn auf zwei Fahrstreifen verengt. Der Luise-Kieselbach-Tunnel und die Auffahrt zur A96 sind auch noch gesperrt. Das geht noch bis 3. August. Und es hakt auch an einigen Stellen auf der A99er. Deswegen planst du ein bisschen mehr Zeit ein.
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17: OB vom Gas misst ihr aktuell in Aubing in der Wiesenfelser, Karlsfeld, Münchner, Dagelfing-Rennbahn, Poing-Bergfeld und Neuhausen-Arnulfstraße. Wo muss man noch langsamer fahren, seien es Blitzer oder auch Staus? Gerne alles melden per WhatsApp oder ihr klingelt durch unter der 93 3 93
0: 3. 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
17: Wisst ihr, was wirklich angenehmer ist als sonst? Mit den Öffis fahren, weil ich glaube, gerade irgendwie sind viele im Urlaub. Und es ist einfach so schön abgekühlt. 22 Grad haben wir an der Spitze, dazu Sonne und Wolken im Mix. Genauso geht's auch die nächsten Tage weiter. Das heißt, die Fächer oder Handventilatoren könnt ihr daheim lassen.

0: am Wochenende ein aufregendes neues Date? Oder sagt ihr gerade, Felina, ich bin seit Jahren in einer Beziehung? Nein, habe ich nicht. Ja, aber dann plant doch mal eins.
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0: Also als eine Person, die gerade wirklich, also ich bin Strohwitwe einfach. Mein Mann ist so viel unterwegs, ich sehe den gar nicht. Ja, so, ich würde gerne ein Date mit dem haben. Falls ihr die Möglichkeit habt, euren Schatzi am Wochenende vielleicht mal zu einem Date zu überreden. Das ist nämlich auch der Deal zwischen mir und meinem Schatzi, dass wir uns regelmäßig zu richtig coolen Dates verabreden, wo wir wirklich was miteinander unternehmen und nicht einfach nur so nebeneinander auf der Couch liegend irgendwie einen Film gucken, sondern wirklich was mit Action. 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Und dann geht's auch schon los.
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8: Ich habe eine richtige Krise gerade. Alle meine Sommerkleider und Röcke sind in der Wäsche. Ich war nämlich ein paar Tage im Urlaub. Jetzt habe ich nichts mehr zum Anziehen, außer meine Jeans. Deswegen bin ich ganz froh, dass es gerade so ein bisschen kühler ist bei uns in der City. 22 Grad an der Spitze. Dazu ein Mix aus Sonne und Wolken. Und genau so sieht es auch die nächsten Tage aus. Heißt, wenn ihr irgendwie jetzt in Urlaub die Tage fahrt oder irgendwo anders hin, ist es auch im Auto etwas angenehmer, auch wenn ihr mehr Zeit einplanen müsst. Wenn ihr zum Beispiel über den Mittleren Ring fahrt, Luise-Kieselbach-Tunnel ist ja noch gesperrt, Donnersberger Brücke gibt es weniger Fahrspuren, heißt, da stockt es drumherum. Und auch auf der A99, da haben wir immer mal wieder Stop and Go. Und auch bei den Blitzern ist ein bisschen was los. Es wird teuer in Grünwald in der Gabriel von Seidel. Trudering, Bayouwahn, Poing-Bergfeld, Dagelfing-Rennbahn und in Karlsfeld in der Münchner Straße. Wenn ihr sagt, da fehlt noch was, lasst es mich und die anderen gerne wissen per WhatsApp oder ihr klingelt durch, geht beides super easy unter der 93.3 93.3.
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jetzt mit Energy Star Nico Santos und der hat am Wochenende auch Festivalzeit erlebt, war nämlich schön auf dem Deichbrand und während seines Konzerts haben sich einfach zwei verlobt und das hat ihm jemand nochmal ganz kurz dann in die DMs reingeschickt und das finde ich einfach das Allerliebste, er hat sich halt wirklich darüber gefreut, ist ganz, ganz lieb. Nico Santos jetzt für euch bei Energy, immer die besten neuen Hits mit Why Don't You Stay?

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1: Und da ist schon wieder 14 Uhr, also Dienstagnachmittag. Ich bin's, Felina. Hi, eure 10 Hits am Stück laufen hier gerade. Und da habe ich gleich für euch die neue Single von Malik Harris. In so guten 10 Minuten jetzt Juste, Jack Style und Jon.
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einen haben gerade Sommerferien und für die anderen ist einfach ein normaler Dienstag. Dann freut ihr euch halt wahrscheinlich ganz genauso wie ich auch schon wieder aufs Wochenende und dass ihr da einfach mal ein bisschen Zeit für euch habt. Vielleicht macht das wie Malik Harris. Seine Sonntage sehen gerne mal so aus, dass er sich ganz in Ruhe erstmal einen Kaffee macht, dann eine Schallplatte raushört, die wirklich in Ruhe mal aktiv zuhörend sich reinfährt. Und genau so schöpft er eben auch Kreativität für neue Musik. Lie to Me, seine aktuelle Single, gibt's jetzt für euch bei Energy. Immer die besten neuen

0: Sex und dabei Musik, ja oder nein? Ich bin natürlich noch mehr in die Recherche reingegangen und habe auch mal Songs getestet, die so gar nicht gehen. Und hier sind meine Top 3. Auf Platz 3 würde ich das hier einloggen. Tetris-Melodie, weiß ich nicht. Das hat ehrlich gesagt nicht so gut geklappt. Und was auch nicht so gut geklappt hat, ist, weil ich mir gedacht habe, naja, vielleicht gehört ja auch ein bisschen Stimmung rein, ein bisschen gute Laune beim Sex. Das hat auch nicht funktioniert. Macarena, weil man automatisch damit anfängt mitzutanzen, also diesen Macarena-Tanz. Und was auch überhaupt nicht geht, auch wenn es ein schöner Klassiker ist, weil die Botschaft dahinter eigentlich total falsch ist, und zwar dieser hier. I need somebody help. Nee, help ist nicht gut.
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17: Mit Selina Bank. Für junge Menschen soll es jetzt einfacher werden, eine Wohnung bei uns in der City zu bekommen, und zwar wegen dem neuen Programm der städtischen Wohnungsbaugesellschaft Starterwohnen. Damit werden Butzen nämlich bevorzugt an Münchnerinnen und Münchner zwischen 18 und 32 Jahren vergeben. 80% der Wohnungen sind für Beschäftigte in Mangelberufen wie Pflegekräfte, Erzieher oder Hebammen vorgesehen. Die restlichen Wohnungen gehen an junge Menschen in schwierigen Lebenssituationen. Zum Start sind 94 Wohnungen geplant. Die Miete liegt bei maximal 18 Euro pro Quadratmeter. Weitere Projekte sollen noch folgen.
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18: Im Studio Gisa Weber. Vor allem Mädchen sind die Opfer und Männer die Tatverdächtigen. Die Zahl der Fälle von sexuellem Missbrauch an Kindern und Jugendlichen ist gestiegen. Auf gut 18.300 bundesweit letztes Jahr. Die Dunkelziffer dürfte deutlich höher sein. Meist kannten sich Täter und Opfer schon vor dem Missbrauch. Die Deutsche Bahn plant ein Alkoholverbot an allen 5.400 deutschen Bahnhöfen. Es soll bis Mitte Oktober eingeführt werden. Die Gewerkschaft der Polizei ist zwar grundsätzlich für so ein Verbot, gleichzeitig ist sie aber skeptisch, wie das überhaupt durchgesetzt werden soll. Familienministerin Prien geht fest davon aus, dass die CDU bei ihrem Nein zur Leihmutterschaft bleibt. Jens Spahns Vaterschaft dank einer US-Leihmutter hatte die Debatte entfacht. Offen zeigt sich Prien dagegen auf dem Portal The Pioneer dafür, etwa die Altersgrenze bei Adoptionen zu lockern. Wein, Hockeyschläger und Zement. US-Präsident Trump hat neue Zusatzzölle in Höhe von 50% gegen Kanada angekündigt. Laut Trump werden bestimmte US-Produkte durch Kanada diskriminierend behandelt. Der kanadische Premier Carney wies die Vorwürfe zurück.
17: Verkehr. Wenn ihr jetzt irgendwie zu einem wichtigen Termin müsst, dann plant auf jeden Fall mehr Zeit ein. Vor allem auf dem Mittleren Ring haben wir einige Baustellen. In Höhe der Donnersberger Brücke, hier ist in beiden Richtungen wegen Bauarbeiten die Fahrbahn auf 2 Fahrstreifen verengt. Und der Luise-Kieselbach-Tunnel, genauso wie die Auffahrt zur A96, sind ja auch noch bis 3. August gesperrt. Es gibt eine Umleitung, da ist aber einiges los, genauso wie auf der A99er rundherum. Da hakt's an einigen Stellen.
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17: Verena, danke dir. Sie hat einen Blitzer in Neuhausen in der Arnulfstraße gesehen und Marlon in Trudering in der Bajuwan. Danke auch dafür. In Grünwald wird's noch teuer in der Gabriel von Seidel, Poing, Bergfeld und Dagelfinger-Rennbahnstraße. Falls noch was fehlt, macht's gerne wie Verena und Marlon eine WhatsApp schicken. Sprachnachricht geht auch oder ihr klingelt durch. Alles unter der 93 3 93 3.
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17: Ich habe ja im Sommer immer das Fenster nachts offen. Ich muss aber sagen, heute hat es mich echt ein bisschen gefroren, hat ordentlich abgekühlt. Auch tagsüber braucht es schon ein dünnes Jopperl. 22 Grad sind heute drin, dazu ein Wechsel aus Sonne und Wolken. Und so geht's auch die nächsten Tage weiter.

0: Freunde, ich freue mich doch, dass wir wieder beieinander sind. Ihr hört Energy, immer die besten neuen Hits am Wochenende. War ja Perucaville Festival. Ich war da für euch am Start, hab natürlich mir alles angeguckt, mit den DJs gequatscht, unter anderem mit ihm hier. Rehab. Sehr sympathischer Typ und er hat mir etwas verraten, was ich euch natürlich ganz genau heute erzählen möchte. Wir erzählen uns dienstags immer gegenseitig, für was wir gerade so dankbar sind. Ich zum Beispiel einfach für die Möglichkeit, da gewesen zu sein. Also das war wieder so beeindruckend, was da jedes Jahr auf die Beine gestellt wird. Ich bin noch komplett am Verarbeiten. Ich glaube, dafür brauche ich auch noch so die restliche Woche, um das alles einmal einzusortieren. Aber ich habe auch Rehab für euch im Interview gefragt, für was er denn so dankbar ist. Einfach eine kleine Sache und er hat so eine gute Antwort gehabt.
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0: Zieht euch das kurz rein. Rehab, das ist ein weltweiter Star-DJ, 2,5 Millionen Insta-Follower. Wirklich spielt auf den größten Festivals, unter anderem auf dem Perucaville, präsentiert von Energy. Und er sagt, er ist dankbar dafür, wenn er sich in ein bequemes Bett legen kann und das Kissen gerade wirklich perfekt ist. Ist das niedlich? Sehr schön. Also ich hoffe, ihr habt heute auch so diesen einen kleinen Moment, in dem ihr merkt, oh, das ist aber gerade perfekt, dafür bin ich dankbar. Dann schickt mir das gerne auch bei WhatsApp oder bei Insta, da heiße ich Felina_FLN.
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13: Ich komme gerade aus einem kleinen Städtetrip zurück. Ich war in Prag. Leute, wunderschöne Stadt, wer noch nicht da war. Tolle Gebäude, viel Sightseeing, gutes Essen. Und teilweise war es richtig warm. Dann kam ich zurück und, oh, gar nicht mal mehr so warm. Vom Sommerkleid bin ich jetzt zu Hose. Aber es ist natürlich trotzdem schön. 22 Grad an der Spitze und dazu Sonne, Wolken im Mix. Genauso geht's auch die nächsten Tage weiter. Das heißt, Klimaanlage braucht's jetzt weder im Büro noch im Auto. Auch wenn ihr da aktuell ein bisschen mehr Zeit braucht. Zum Beispiel auf der A99er, da hakt's an einigen Stellen. Und auch auf dem Ring, da haben wir Baustelle auf Baustelle. Der Luise-Kieselbach-Tunnel ist noch gesperrt und die Donnersberger Brücke, da gibt es ja weniger Fahrspuren, deswegen stockt es sich ein bisschen. Und auch außerhalb davon heißt es runter vom Gas, sonst wird es teuer für euch in Neuhausen in der A0, Aubing, Wiesenfelser, Karlsfeld, Münchner Dackelfing-Rennbahn und Poing-Bergfeldstraße. Falls ihr sagt, ich habe noch was, Staus, Blitzer, sonstige Meldungen, dann gerne an die 93 3 93 3 eine WhatsApp schicken. Sprachnachricht geht auch oder ihr klingelt durch.
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Gast in Deutschland für seine Konzerte hier, ist ja auf Tour. Die Rede ist von Energy Megastar Bruno Mars. Und ja, ich sag mal, wie es ist. Der Typ ist für mich ein Rätsel, weil egal, was der für einen Song macht, es wird immer ein Hit und er findet sich auf eine Art immer wieder neu und trotzdem erkennt man, es ist Bruno Mars. 24K Magic, jetzt für euch hier bei Energy.

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0: Cool, dass ihr mit am Start seid. Gleich hört ihr Ugel mit Moving to the Sun. Jetzt erstmal Taylor Swift, Elizabeth Taylor.

So schön, dass ihr mit dabei seid. Wir haben noch das Frequency Festival, das Siget Festival und überall könnt ihr for free mit dabei sein. Wie? Klickt euch jetzt rein in die neue Energy App. Und er war gerade auf dem Electric Love. Ich rede von Ugel. Hier ist er mit Moving to the Sun bei Energy. Immer die Besten.

0: Leute, nice, dass ihr mit am Start seid. Ihr seid bei Energy immer die Best neuen Hits. Hallo.
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0: Jetzt eine klitzekleine Pause, dann die News und danach super viel Musik.
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14: Mit Selina Bank. Da hat aber jemand ordentlich getreten und zwar in die Pedale. München radelt so viel wie noch nie. Unsere City hat beim diesjährigen Stadtradeln und Schulradeln einen neuen Rekord aufgestellt. In den 3 Aktionswochen haben über 22.000 Münchnerinnen und Münchner gesamt mehr als 4.600.000 Kilometer auf dem Fahrrad zurückgelegt, so viel wie noch nie. Auch beim Schulradeln gab es Bestwerte. 136 Schulen haben ihre Schüler, Lehrer und Kinder aufs Rad geschickt. Zeigt halt nur noch mehr, wie gerne wir hier radeln. Der Termin fürs nächste Stadtradeln steht aber noch nicht fest.
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15: Mit Gisa Weber, guten Tag. Immer mehr Kinder und Jugendliche werden Opfer von sexuellem Missbrauch. Die Zahl der Fälle ist bundesweit gestiegen. Letztes Jahr waren es gut 18.300. Die Dunkelziffer dürfte aber noch sehr viel höher sein. Straftaten gibt es auch immer öfter online. Die Bahn will Alkohol an allen Bahnhöfen in Deutschland verbieten und so für mehr Sicherheit sorgen. Wir greifen durch, sagt Bahnchefin Palla. Hintergrund ist auch der Fall von letzter Woche, als ein Zugbegleiter im Streit mit einem betrunkenen Fahrgast aus einem fahrenden Zug gestürzt war. Der mutmaßliche Todesschütze von Stade ist tot. Laut niedersächsischem Justizministerium beging der Mann im Gefängnis Suizid. Hinweise auf ein Fremdverschulden gibt es nicht. Er wurde verdächtigt, 6 Menschen in einer Jugendhilfeeinrichtung in Stade erschossen zu haben. Hintergrund war wohl ein Sorgerechtsstreit. Die FIFA ermittelt gegen Argentinien. Grund sind die hässlichen Szenen beim verlorenen WM-Finale. Mehrere argentinische Spieler waren nach Abpfiff auf ihre Gegner aus Spanien losgegangen. Unter anderem rastete Leandro Paredes aus. Gegen wen alles genau ermittelt wird, sagte die FIFA nicht.
0: Verkehr. Vorsicht Leute, auf der A8 Stuttgart in Richtung München zwischen Odelshausen und Sulzemoos, hier liegen Reifenteile rum. Stau auf der linken Spur auf der A8 Salzburg Richtung München zwischen Rohrdorf und Rosenheim. A92 München Richtung Deggendorf zwischen Unterschleißheim und Kreuzneufern, ein Unfall mit 3 Fahrzeugen auf der Standspur, hier staut es sich. Die A94 Passau Richtung München ist zwischen Schwindeck und Dorfen wegen Bauarbeiten gesperrt. A96 Lindau Richtung München zwischen Blumenau und Leim blockiert ein defekter PKW die Standspur. Dann Stop and Go wie immer auf dem Ring. Wir kennen's alle.
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0: Hanna und Jens, danke schön fürs Melden. Untermenzing, Manzowstraße, 30er-Zone wird geblitzt. Untermenzing in Moosach und außerdem Milbertshofen, Riesenfeldstraße. Danke, Esia. Seht ihr was? Einfach anrufen 089 93 3 93
1: 3. 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
0: Es ist windig, es ist wolkig, aktuell 22 Grad. Aber was ich voll abfeier, Leute, sind einfach die Temperaturen von gerade. Man kann einfach das Fenster nachts öffnen und denken, okay, da kommt ein bisschen Luft rein. Morgen 24 Grad in der Spitze mit einem Mix aus Sonne und Wolken. Genauso dann am Donnerstag. Jetzt für euch Harrison, All the Things She Said bei Energy.

0: schön, dass ihr mit dabei seid. Ihr seid bei Energy und die Besten und Hits.
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0: Gestern Abend hat mich meine beste Freundin angerufen und hat gesagt, boah, mein Freund geht mir sowas von auf die Nerven. Wir streiten die ganze Zeit. Da habe ich gesagt, okay, erstmal durchatmen. Und die Dahlia aus der Maxvorstadt hat auch noch einen richtig guten Tipp für meine beste Freundin.
2: Wenn mein Freund und ich uns streiten, haben wir gemerkt, dass es uns voll hilft, wenn wir beide erstmal uns kurz bewegen. Also entweder macht jeder 10 Burpees oder wir machen Musik an, tanzen durch die Gegend oder jeder macht irgendwas für sich. Wenn wir dann wieder zusammenkommen, dann sind wir beide viel ruhiger und es ist viel konstruktiver und einfach ein viel besseres Gespräch.
0: Musik anmachen und durch die Gegend tanzen, habe ich gerade gehört. Und dafür habe ich den perfekten Stream für euch.

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5: Verkehr. Servus Leute, ein Blick auf die A8 Stuttgart in Richtung München. Zwischen Dasing und Odelshausen 4 Kilometer Stau. Ein großer Unfall mit 3 Fahrzeugen auf der A92 München Richtung Deggendorf. Zwischen Unterschleißheim und Kreuzneufahren, da geht gar nichts voran. A99 Westumfahrung Richtung Lindau. Zwischen Neuherberg und Dreigallach ist ganz viel los. 9 Kilometer Stau und Stop and Go wie immer auf dem Ring.
0: Blitzer.
5: Pablo und Fritz, Dankeschön fürs Anrufen. Neuhausen-Hirschbergstraße, 30er-Zone wird geblitzt. Unter Menzing-Manzow-Straße und Riesenfeldstraße, Milbertshofen. Danke, Luisa. Kommt irgendwas dazu, macht's wie die drei. Klingelt durch, 089-393-393.
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5: Einfach nur angenehm. Was sagt ihr zu den Temperaturen? Ich sage muy bien. Aktuell 22 Grad, morgen 24 Grad mit viel Sonnenschein. Und auch am Donnerstag und Freitag bleibt es trocken.
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mal London verschneit sehen. Ja, zum Beispiel die Oxford Street, wie sie so richtig schön funkelt an Weihnachten. Das ist mein ganz, ganz großer Traum, irgendwann dahin zu fliegen. Und er ist dort geboren, in London. Ich rede von Moskena, den hört ihr jetzt mit Rhythm Unknown bei Energy. Immer die besten und jetzt Servus.

0: Wir sind mittendrin in den 10 Hits am Stück. Hallo.
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0: Bowser habe ich gleich für euch mit Magnetic. Ich habe jetzt erstmal My Lucky Day. Hier kommt Milo, gleich 16 Uhr.

Schönen Nachmittag, Leute. Es sind Frederik, Philipp und Edward. Ja, und zusammen sind sie The Borsa. Ja, megamäßig. Sie kommen aus Norwegen und haben richtig nice Musik gemacht. Hier ist Magnetic bei Energy, immer die besten Hits. Und ich würde mal sagen, Kaffeepause, wer hat Bock? Ich.

0: Nice, dass ihr mit am Start seid. Hier ist Energy.
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2: Sex und dabei Musik, ja oder nein? Ich bin natürlich noch mehr in die Recherche reingegangen und habe auch mal Songs getestet, die so gar nicht gehen. Und hier sind meine Top 3. Auf Platz 3 würde ich das hier einloggen. Tetris-Melodie, weiß ich nicht. Das hat ehrlich gesagt nicht so gut geklappt. Und was auch nicht so gut geklappt hat, ist, weil ich mir gedacht habe, naja, vielleicht gehört ja auch ein bisschen Stimmung rein, ein bisschen gute Laune beim Sex. Das hat auch nicht funktioniert. Macarena, weil man automatisch damit anfängt mitzutanzen, also diesen Macarena-Tanz. Und was auch überhaupt nicht geht, auch wenn es ein schöner Klassiker ist, weil die Botschaft dahinter eigentlich total falsch ist, und zwar dieser hier. Nee, Help ist nicht gut.
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0: Jetzt eine ganz kurze Pause, Leute, dann die News und danach wieder viel Musik.
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11: Mit Selina Bank. Wie wichtig Google-Bewertungen für Restaurants sind, zeigt eine neue Auswertung aus dem Freistaat. Viele Betriebe lassen nämlich schlechte Bewertungen löschen. Laut einer Stichprobe hat fast jedes vierte Restaurant oder Hotel in München schon Google-Bewertungen entfernen lassen. Damit landen wir auf Platz 2 im Freistaat. Experten nennen das Ganze mittlerweile eine regelrechte Löschindustrie mit spezialisierten Dienstleistern und Anwaltskanzleien. Aber es wird auch gesagt, das muss nichts Negatives bedeuten. Oft werden auch Fake-Bewertungen, Spam oder beleidigende Kommentare entfernt. Deshalb lohnt sich ein genauer Blick auf die einzelnen Rezensionen.
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12: Mit Gisa Weber, guten Tag. Die Deutsche Bahn plant ein Alkoholverbot an allen 5.400 deutschen Bahnhöfen. Es soll bis Mitte Oktober eingeführt werden. Die Gewerkschaft der Polizei ist zwar grundsätzlich für so ein Verbot, gleichzeitig ist sie aber skeptisch, wie das überhaupt durchgesetzt werden soll. Vor allem Mädchen sind die Opfer und Männer die Tatverdächtigen. Die Zahl der Fälle von sexuellem Missbrauch an Kindern und Jugendlichen ist gestiegen, auf gut 18.300 bundesweit letztes Jahr. Die Dunkelziffer dürfte deutlich höher sein. Meist kannten sich Täter und Opfer schon vor dem Missbrauch. Der mutmaßliche Todesschütze von Stade hat sich das Leben genommen. Der 45-Jährige beginnt laut Justizministerium in der U-Haft Suizid. Hinweise auf Fremdverschulden gibt es nicht. Er soll vor 3 Wochen in einer Jugendhilfeeinrichtung 6 Menschen erschossen haben. Hintergrund war wohl ein Sorgerechtsstreit. Wer ins Schwimmbad gehen will, muss tiefer in die Tasche greifen. Der Eintritt in Frei- und Hallenbäder kostet aktuell knapp 4% mehr als vor einem Jahr, so das Statistische Bundesamt. Immerhin, Sonnenschirme oder Badebekleidung sind günstiger geworden.
13: Verkehr. So, ihr Lieben, ein Blick auf die A8 Stuttgart in Richtung München zwischen Dasing und Odelshausen. 6 Kilometer Stau. Stop and Go auf der A9 München Richtung Nürnberg zwischen Manching und Denkendorf. Ein großer Unfall mit 3 Fahrzeugen auf der A92 München Richtung Denkendorf zwischen Unterschleißheim und Kreuzneufern. Hier Stau. Ein Unfall auf der rechten Spur A92 München Richtung Denkendorf zwischen Dingolfing Mitte und Dingolfing Ost. Dann ganz viel los zwischen Dachauer Straße und der Donnersberger Brücke und Stop and Go wie immer insgesamt auf dem Ring.
14: Blitzer.
13: Jens, danke schön fürs Melden. Mann zur Straße 30er-Zone unter Menzing. Hier wird geblitzt. Neuhausen, Hirschbergstraße, 30er-Zone und Riesenfeldstraße. Danke, Luise. Seht ihr was? Ruft durch. 089 93 3 93
14: 3. Wetter.
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13: Ja, die Temperaturen von heute total okay. Ein bisschen Wind ist mit dabei, der macht's kühler. Aktuell 22 Grad, morgen 24 Grad in der Spitze. Da gibt's viel Sonnenschein und am Donnerstag, Freitag und Samstag bleibt es trocken. Am Samstag über 28 Grad. Jetzt für euch Leonie und Colm Scott mit Stay bei Energy mit den besten Hits.

0: immer die besten Hits gibt's bei uns bei Energy. Von heute an gibt es 3 Tage voller kreativer Energie mitten im Glockenbachviertel bei Liars. Da treffen wir auf jeden Fall Kunst, Musik, Tattoos, gute Gespräche, alles aufeinander. Euch erwarten auf jeden Fall Live-Paintings, Skulpturen, es gibt Musiksets, die gespielt werden und natürlich ganz viel Tattoo-Kunst. Ich habe übrigens keins. Bis jetzt. Mit lokalen Künstler und Künstlerinnen könnt ihr euch unterhalten. Los geht's heute um 17 Uhr bis 21 Uhr in der Reichenbachstraße 28. Und noch was Cooles, Leute. Falls ihr zu Hause kaputte Sachen habt, die solltet ihr nicht wegwerfen. Das muss nicht sein. Es muss nicht immer was Neues sein. Ihr könnt auch einfach vorbeischauen, und zwar im Repair-Café im alten Gasteig. Da sind Leute, die schauen sich zum Beispiel euren alten Toaster an, die Lampen, Wasserkocher und bringen ihn wieder auf Stand. Das Ganze natürlich for free. Heute bis 18 Uhr im Fat Cat Gasteig. Alles nochmal zum Nachlesen. Ganz easy auf energy.de.
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0: So, ihr Lieben, wir schauen auf die A8 Stuttgart in Richtung München. Zwischen Dasing und Odelshausen ist 6 Kilometer Stau. Ein großer Unfall. 2 Spuren sind blockiert auf der A9 München Richtung Nürnberg zwischen Garching Süd und Garching Nord. A92 München Richtung Deggendorf. Zwischen Dingolfing Mitte und Dingolfing Ost ein großer Unfall auf der rechten Spur. Auch hier Stop and Go. Schleppend voran geht's auf der A99 Westumfahrung Richtung Lindau zwischen Neuherberg und Dreieck-Allach. Und sehr viel los zwischen Dachauer Straße und Donnersberger Brücke. Insgesamt ist der Ring wie immer zu.
5: Blitzer.
0: Anne, Hirschbergstraße wird geblitzt. Dankeschön fürs Melden in Neuhausen unter Menzing-Manzow-Straße und Riesenfeldstraße plus Bayou-Warenstraße. Seht ihr was? Einfach durchrufen 089 93 3 93
5: 3. Wetter.
0: Ja, ein bisschen Wind ist heute unterwegs, aber überhaupt gar nicht schlimm. Aktuell 22 Grad, morgen 24 Grad mit viel Sonnenschein. Und am Donnerstag, Freitag und am Samstag bleibt es trocken. Ich freue mich.
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Bei der Apollon-Stufenbar vor der Bayerischen Staatsoper geht's heute Abend wieder ab, Leute. Ja, das ist heute die Blue Note Jazz Stufennacht. Für mehr Infos, ja, was sonst so abgeht bei uns in der City, klickt euch rein auf energy.de. So schön, dass ihr mit dabei seid. Servus.

0: Mittendrin in den 10 Hits am Stück.
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0: Gracie Abrams habe ich gleich für euch mit Hit the Wall. Jetzt erstmal Harry Styles, American Girls.

Für mich hat sie eine einzigartige Stimme. So richtig federleicht. Wie das klingt, hört ihr jetzt. Hier ist Gracie Abrams. Hit the Wall bei Energy. Immer die besten an Hits. Noch mal ein bisschen fleißig sein und dann geht's rein in den Feierabend. Hier ist eure Sunny.

0: Schön, dass ihr mit dabei seid. Hier ist eure Sunny. Ihr seid bei Energy.
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2: go! YouGov hat rausgefunden, dass jeder vierte Deutsche tätowiert ist. Und jeder sechste davon bereut sogar sein Tattoo. Und genau das ist der Grund, warum ich einer der wenigen Deutschen bin, die nicht tätowiert sind. Ich habe mich lange Zeit mit diesem Thema auseinandergesetzt. Dachte mir, oh, geil, ein Tattoo. Irgendwie so I love Mama oder irgendwas drauf. Nee, Spaß beiseite. Aber ich wollte mich wirklich tätowieren lassen, wusste aber weder was noch wohin. Und dann habe ich mir irgendwann mal gedacht, lass gut sein. Das bringt einfach nichts. Und wenn ich das so lese, dass jeder sechste sein Tattoo bereut, dann glaube ich, habe ich alles richtig.
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0: Mit Selina Bank.
12: Da hat aber jemand ordentlich getreten. Und zwar in die Pedale. München radelt so viel wie noch nie. Unsere City hat beim diesjährigen Stadtradeln und Schulradeln einen neuen Rekord aufgestellt. In den 3 Aktionswochen haben über 22.000 Münchnerinnen und Münchner gesamt mehr als 4.600.000 Kilometer auf dem Fahrrad zurückgelegt. So viel wie noch nie. Auch beim Schulradeln gab es Bestwerte. 136 Schulen haben ihre Schüler, Lehrer und Kinder aufs Rad geschickt. Zeigt halt nur noch mehr, wie gerne wir hier radeln. Der Termin fürs nächste Stadtradeln steht aber noch nicht fest.
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20: Mit Gisa Weber, guten Tag. Die Bahn will Alkohol an allen Bahnhöfen in Deutschland verbieten und so für mehr Sicherheit sorgen. Wir greifen durch, sagt Bahnchefin Palla. Hintergrund ist auch der Fall von letzter Woche, als ein Zugbegleiter im Streit mit einem betrunkenen Fahrgast aus einem fahrenden Zug gestürzt war. Immer mehr Kinder und Jugendliche werden Opfer von sexuellem Missbrauch. Die Zahl der Fälle ist bundesweit gestiegen. Letztes Jahr waren es gut 18.300. Die Dunkelziffer dürfte aber noch sehr viel höher sein. Straftaten gibt es auch immer öfter online. Der mutmaßliche Todesschütze von Stade ist tot. Laut niedersächsischem Justizministerium beging der Mann im Gefängnis Suizid. Hinweise auf ein Fremdverschulden gibt es nicht. Er wurde verdächtigt, 6 Menschen in einer Jugendhilfeeinrichtung in Stade erschossen zu haben. Hintergrund war wohl ein Sorgerechtsstreit. Einer der mächtigsten Drogenbosse der Welt muss für den Rest seines Lebens ins Gefängnis. El Mayo, langjähriger Verbündeter von El Chapo, ist in den USA zu lebenslanger Haft verurteilt worden. Der Mexikaner soll für Drogenschmuggel und zahlreiche Morde an Kartellmitgliedern und Polizisten verantwortlich sein.
0: Verkehr. Wir schauen auf die A9 München Richtung Nürnberg. Zwischen Freudmanning Süd und Garching Nord 3 Kilometer Stau nach einem Unfall. 2 Spuren sind blockiert. Dann weiter zwischen Manching und Denkendorf. Hier ganz viel Stop and Go. A92 München Richtung Denkendorf. Zwischen Dingolfing Mitte und Dingolfing Ost. Ein großer Unfall auf der rechten Spur. Hier geht gar nichts voran. 11 Kilometer Stop and Go auf der A99 Westumfahrung Richtung Lindau. Zwischen Freudmanning Nord und Dreieck Allach. A99 Westumfahrung Richtung Lindau. Zwischen Tunnel Allach und Dreieck Allach. Hier gibt es auf jeden Fall ganz viel Stau und Stop and Go wie immer auf dem Ring.
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0: Nina, danke schön fürs Anrufen. Geblitzt wird in Neuhausen, Hirschbergstraße, 30er-Zone, außerdem auf der Manzo, unter Menzinger, Riesenfeld und Bayou-Warenstraße. Kommt irgendwas dazu, dann ruft durch 089 393 393.
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0: Im Moment 22 Grad, immer noch Sonnenschein bei uns in Schwabing. Morgen 24 Grad, auf jeden Fall die Mittagspause draußen verbringen. Und am Donnerstag und Freitag bleibt schön jetzt für euch BTS mit Swim bei Energy immer die besten und Hits.

0: So schön, dass ihr mit dabei seid. Ihr seid bei Energy mit den besten und Hits. Seit über 10 Jahren ist Kamrat mit seiner Freundin zusammen. Immer mega happy. Manchmal sieht man es auch zusammen auf Social Media, in Videos. Ja, die beiden sind auf jeden Fall super süß und er ist sehr, sehr glücklich. Und trotzdem hat er einen Trennungssong rausgebracht. Da haben erstmal alle gedacht, okay, was ist da los? Aber Leute, in Hug Yourself singt Kamrat nicht von seiner eigenen Trennung, sondern erzählt die Geschichten seiner engen Freunde. Na, hat einfach mal links und rechts geschaut. Da gab es viele Trennungen, Beziehungskrisen. Kamrat hat sich dann mit seinen Freunden zusammengesetzt, war dann der sogenannte Beziehungsratgeber. Hat seinen Freunden gute Tipps gegeben. Zum Beispiel, wenn man mit einer richtigen Person zusammen ist, dann lohnt sich die Arbeit, die Mühe, die man in die Beziehung auch reinsteckt. Also Leute, falls ihr gerade eine Krise habt, Leute, ihr bekommt das hin. Chaka, Hug Yourself von Kamrat. Hört ihr gleich in den 10 Hits am Stück.
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0: Auf der Donnersberger Brücke ist ordentlich was los und auch auf dem Ring Stop and Go.
1: Blitzer.
0: Manu, danke schön fürs Melden. Geblitzt wird in Neuhausen-Hirschbergstraße, 30er-Zone. Außerdem auf der Bajuwaren-Riesenfeld, Untermenzinger und Manzow-Straße. Kommt irgendwas dazu? Ruft einfach durch 089 393 393.
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0: Super angenehme Temperaturen. Ja, ich mag das Wetter zurzeit. Morgen 24 Grad, da gibt's auch viele sonnige Abschnitte, so auch am Donnerstag und am Freitag und am Samstag über 28 Grad.
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Mal zeigt sich Sky Newman mit Lockenwicklern auf Fotos, dann wieder mit cooler Cappy oder dann setzt er die Cappy ab und hat eine wallende Mähne. Blond. Hier ist er mit Man of the House bei Energy.

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0: Schön, dass ihr mit am Start seid. Gleich hört ihr Michael Schulte mit Love Sick. Aber jetzt erstmal New Religion. Hier ist Bibi Rexha.

In meine erste große Liebe war ich, glaube ich, 15 Jahre verliebt. Ja, hat leider nicht geklappt und ich hatte erstmal riesen Liebeskummer. Ja, und er singt darüber, über Liebeskummer. Hier ist Lovesick, Michael Schulte, bei Energy. 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
2: Sex und dabei Musik, ja oder nein? Ich bin natürlich noch mehr in die Recherche reingegangen und habe auch mal Songs getestet, die so gar nicht gehen. Und hier sind meine Top 3. Auf Platz 3 würde ich das hier einloggen. Tetris-Melodie, weiß ich nicht. Das hat ehrlich gesagt nicht so gut geklappt. Und was auch nicht so gut geklappt hat, ist, weil ich mir gedacht habe, naja, vielleicht gehört ja auch ein bisschen Stimmung rein, ein bisschen gute Laune beim Sex. Das hat auch nicht funktioniert. Macarena, weil man automatisch damit anfängt mitzutanzen, also diesen Macarena-Tanz. Und was auch überhaupt nicht geht, auch wenn es ein schöner Klassiker ist, weil die Botschaft dahinter eigentlich total falsch ist, und zwar diese hier. Nee, Help ist nicht gut.
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11: mit Selina Bank. Für junge Menschen soll es jetzt einfacher werden, eine Wohnung bei uns in der City zu bekommen, und zwar wegen dem neuen Programm der städtischen Wohnungsbaugesellschaft Starterwohnen. Damit werden Butzen nämlich bevorzugt an Münchnerinnen und Münchner zwischen 18 und 32 Jahren vergeben. 80% der Wohnungen sind für Beschäftigte in Mangelberufen wie Pflegekräfte, Erzieher oder Hebammen vorgesehen. Die restlichen Wohnungen gehen an junge Menschen in schwierigen Lebenssituationen. Zum Start sind 94 Wohnungen geplant, die Miete liegt bei maximal 18 Euro pro Quadratmeter. Weitere Projekte sollen noch folgen.
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13: Mit Gisa Weber, guten Abend.
19: Vor allem Mädchen sind die Opfer und Männer die Tatverdächtigen. Die Zahl der Fälle von sexuellem Missbrauch an Kindern und Jugendlichen ist gestiegen. Auf gut 18.300 bundesweit letztes Jahr. Die Dunkelziffer dürfte deutlich höher sein. Meist kannten sich Täter und Opfer schon vor dem Missbrauch. Die Deutsche Bahn plant ein Alkoholverbot an allen 5.400 deutschen Bahnhöfen. Es soll bis Mitte Oktober eingeführt werden. Die Gewerkschaft der Polizei ist zwar grundsätzlich für so ein Verbot, gleichzeitig ist sie aber skeptisch, wie das überhaupt durchgesetzt werden soll. Familienministerin Prien geht fest davon aus, dass die CDU bei ihrem Nein zur Leihmutterschaft bleibt. Jens Spahns Vaterschaft dank einer US-Leihmutter hatte die Debatte entfacht. Offen zeigt sich Prien dagegen auf dem Portal The Pioneer dafür, etwa die Altersgrenze bei Adoptionen zu lockern. Die FIFA ermittelt gegen Argentinien. Grund sind die hässlichen Szenen beim verlorenen WM-Finale. Mehrere argentinische Spieler waren nach Abpfiff auf ihre Gegner aus Spanien losgegangen. Unter anderem rastete Leandro Paredes aus. Gegen wen alles genau ermittelt wird, sagte die FIFA nicht.
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0: Falls ihr gerade auf der Donnersberger Brücke unterwegs seid, merkt ihr es selber, es stockt total und der Ring ist mal wieder zu. Stop and go.
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0: Nina, danke schön fürs Anrufen. Geblitzt wird. Und zwar einmal in Trudering, Bajuwarenstraße, Neuhausen, Hirschbergstraße, Dreiskerzone und Manzo Plus unter Menzinger Straße. Seht ihr was? Dann ruft durch 089 93
1: 393. 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
0: Die Temperaturen von heute super angenehm. Morgen um die 24 Grad. Da könnt ihr auch auf jeden Fall in der Mittagspause rausgehen. Es bleibt sonnig und auch am Donnerstag und Freitag richtig schön. Jetzt für euch Harrison, All the Things She Said bei Energy, immer die besten an Hits.

0: Cool, dass ihr am Start seid. Ihr seid bei Energy mit den besten neuen Hits. Seit heute gibt es das Hulu auf Disney Plus Sommerfestival. Geht bis zum 2. August. Immer Montag bis Freitag 17 bis 22 Uhr und Samstag und Sonntag 12 bis 22 Uhr im Werksviertel direkt neben dem Riesenrad. Und eine, die gerade vor Ort ist, ist meine Kollegin Carina. Wie ist es? Erzähl!
1: Sag mal, Sunny, wie viele Donuts schaffst du in 2 Minuten? Also, ich habe gerade 10 Stück geangelt. Ja, genau, geangelt. Hier können wir gerade unsere Lieblingsserien im Real Life erleben. Und zum Beispiel die Lieblingsdonuts von Homer Simpson. Diese pinken, ich glaube, die kennen wir alle, mit den Sprinkles drauf. Mit einer Angel aus der Fritteuse schnappen. Mega witzige Games. Jeder kann alles mal ausprobieren. Drinks, Food und gute Stimmung gibt's on top.
0: Cool, ganz viel Spaß, Carina. Der Einlass sowie alle Spiele sind kostenfrei. Die Besucher können mit interaktiven Spielen in die Hulu auf Disney Plus Welt eintauchen. Einfach vorbeischauen. Alle Infos dazu klickt euch rein auf energy.de.
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0: Verkehr. Es staut sich total auf dem Ring.
12: Blitzer.
0: Rita, danke schön fürs Anrufen. Neuhausen-Hirschbeckstraße, 30er-Zone, wird geblitzt. Außerdem auf der Riesenfeld, Bayou-Waren, Untermenzinger und Manzow-Straße. Seht ihr was? Dann ruft durch 089 393 393.
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0: Ich will mal wieder Inline-Skaten gehen. Kann da voll die coolen Stunts. Würd's euch gern vorführen. Sieht bloß nicht so gut aus. Heute auf jeden Fall schönes Wetter zum Beispiel zum Bladen. Morgen 24 Grad mit viel Sonnenschein. So auch am Donnerstag.
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Heute Abend geht's wieder rund bei der Apollon Stufenbar, direkt vor der Bayerischen Staatsoper. Und zwar ist heute die Blue Note Jazz Stufennacht. Ja, freue ich mich jetzt schon. 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
0: Gleich hört ihr Why Don't You Stay von Nico Santos, aber jetzt erstmal Oliver Dean, So Easy to Fall in Love.

ein paar Jahren habe ich Nico Santos mal live gesehen und der Typ auf der Bühne ist einfach der absolute Oberknaller. Und hier ist er mit seiner brandneuen Nummer. Hier ist Why Don't You Stay bei Energy. Immer die besten und Hits. Falls ihr gerade auf dem Nachhauseweg seid, dann wünsche ich euch allen eine gute Heimfahrt. Jetzt heißt es

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1: So schön, dass ihr mit dabei seid. Hier ist eure Sunny. Ihr seid bei Energy.
2: YouGov hat rausgefunden, dass jeder vierte Deutsche tätowiert ist. Und jeder sechste davon bereut sogar sein Tattoo. Und genau das ist der Grund, warum ich einer der wenigen Deutschen bin, die nicht tätowiert sind. Ich habe mich lange Zeit mit diesem Thema auseinandergesetzt, dachte mir, oh, geil, ein Tattoo, irgendwie so I love Mama oder irgendwas drauf. Nee, Spaß beiseite, aber ich wollte mich wirklich tätowieren lassen, wusste aber weder was noch wohin. Und dann habe ich mir irgendwann mal gedacht, lass gut sein. Das bringt einfach nichts. Und wenn ich das so lese, dass jeder Sechste sein Tattoo bereut, dann glaube ich, habe ich alles richtig.
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8: Mit Selina Bank. Da hat aber jemand ordentlich getreten, und zwar in die Pedale. München radelt so viel wie noch nie. Unsere City hat beim diesjährigen Stadtradeln und Schulradeln einen neuen Rekord aufgestellt. In den 3 Aktionswochen haben über 22.000 Münchnerinnen und Münchner gesamt mehr als 4.600.000 Kilometer auf dem Fahrrad zurückgelegt, so viel wie noch nie. Auch beim Schulradeln gab es Bestwerte. 136 Schulen haben ihre Schüler, Lehrer und Kinder aufs Rad geschickt. Zeigt halt nur noch mehr, wie gerne wir hier radeln. Der Termin fürs nächste Stadtradeln steht aber noch nicht fest.
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9: Mit Gisa Weber, guten Abend. Immer mehr Kinder und Jugendliche werden Opfer von sexuellem Missbrauch. Die Zahl der Fälle ist bundesweit gestiegen. Letztes Jahr waren es gut 18.300. Die Dunkelziffer dürfte aber noch sehr viel höher sein. Straftaten gibt es auch immer öfter online. Die Bahn will Alkohol an allen Bahnhöfen in Deutschland verbieten und so für mehr Sicherheit sorgen. Wir greifen durch, sagt Bahnchefin Palla. Hintergrund ist auch der Fall von letzter Woche, als ein Zugbegleiter im Streit mit einem betrunkenen Fahrgast aus einem fahrenden Zug gestürzt war. Der mutmaßliche Todesschütze von Stade hat sich das Leben genommen. Der 45-Jährige beginnt laut Justizministerium in der U-Haft Suizid. Hinweise auf Fremdverschulden gibt es nicht. Er soll vor 3 Wochen in einer Jugendhilfeeinrichtung 6 Menschen erschossen haben. Hintergrund war wohl ein Sorgerechtsstreit. Drama um Florian Lipowitz bei der Tour de France. Der deutsche Hoffnungsträger ist beim Einzelzeitfahren schwer gestürzt und muss verletzt aufgeben. Es ist bereits das 2. Aus eines Topfahrers. Am Sonntag war der 2-fache dänische Toursieger Jonas Vingegaard nach einem Sturz verletzt.
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1: So viel los auf dem Ring. Wir kennen's alle. Stop and go.
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1: Peter, danke schön fürs Anrufen. Geblitzt wird in Neuhausen-Hirschbergstraße, 30er-Zone. Außerdem auf der Riesenfeld unter Menzinger und Manzow-Straße. Kommt irgendwo ein Blitzer hinzu, dann ruft durch 089 93 3 93
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1: Wenn man zurzeit durchlüften will zu Hause, dann kommt da wirklich Luft rein. Es tut sowas von gut. Auf jeden Fall gute Temperaturen heute, angenehm. Morgen 24 Grad mit einem Mix aus Sonne und Wolken. Jetzt für euch Leonie und Callum Scott, hier ist Stay bei Energy, immer die besten und Hits.

0: 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Ihr seid bei Energy mit den besten und Hits.
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0: Gestern Abend hat mich meine beste Freundin angerufen und hat gesagt, boah, mein Freund geht mir sowas von auf die Nerven. Wir streiten die ganze Zeit. Da habe ich gesagt, okay, erstmal durchatmen. Und die Dahlia aus der Maxvorstadt hat auch noch einen richtig guten Tipp für meine beste Freundin.
2: Wenn mein Freund und ich uns streiten, haben wir gemerkt, dass es uns voll hilft, wenn wir beide erstmal uns kurz bewegen. Also entweder macht jeder 10 Burpees oder wir machen Musik an, tanzen durch die Gegend oder jeder macht irgendwas für sich. Wenn wir dann wieder zusammenkommen, dann sind wir beide viel ruhiger und es ist viel konstruktiver und einfach ein viel besseres Gespräch.
0: Musik anmachen und durch die Gegend tanzen, habe ich gerade gehört. Und dafür habe ich den perfekten Stream für euch.

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0: Verkehr. Auf der Donnersberger Brücke ist ordentlich was los und auch auf dem Ring Stop and Go.
5: Blitzer.
0: Manu, danke schön fürs Melden. Geblitzt wird in Neuhausen-Hirschbergstraße, 30er-Zone. Außerdem auf der Bajo-Waren-Riesenfeld unter Menzinger und Manzow-Straße. Kommt irgendwas dazu? Ruft einfach durch 089 393 393.
5: Wetter.
0: Super angenehme Temperaturen. Ja, ich mag das Wetter zurzeit. Morgen 24 Grad, da gibt's auch viele sonnige Abschnitte. So auch am Donnerstag und am Freitag. Und am Samstag über 28 Grad.
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Und jetzt, hola, ¿qué tal? 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

0: Julian.
1: Um 20 Uhr an diesem Dienstag, an dem die Punks auf Sylt zurück sind. Was das bedeutet für die Insel Sylt, warum das ganz kurz mal auf der Kippe stand und wogegen sie offiziell demonstrieren auf Sylt, die Punks. Das alles gleich. Ich finde es fantastisch. Vorher noch Kaigo mit immer den besten neuen Hits.

Die Punks sind wieder da an diesem Dienstagabend, nicht hier bei Energy, aber auf Sylt. Ne? Wenn man an Sylt denkt, schenken uns die Synapsen hier eigentlich immer Bilder im Kopf wie, ich sag mal, Männer mit zurückgegelten Haaren am Strand, weißes Leinenhemd von Polo, darüber so ein dunkelblauer Pullover mit dem typischen Wichserkringel über die Schultern gebunden, an der einen Hand die Frau, auf der anderen Seite die Turnschuhe von Vesha, weil man ja auch was für die Umwelt machen will. Danach wird sich ab in den Ferrari Amalfi Spider gesetzt, ins Pony gesteuert, wo dann schon die Champagnerflöte auf einen wartet. Absolut herrlich, eine perfekte Welt. Aber seit 2022 ändert sich das Stadtbild im Sommer. Die Punks übernehmen dann für 4 Wochen. Wir erinnern uns alle, erst finanziert durch das 9-Euro-Ticket von Habeck, dann eigentlich die Jahre später durch die pure Lust an der Demo und vermutlich auch an der Insel. Weil sie dann doch sehr schön ist. Und auch in diesem Jahr, es war ganz kurz kritisch, es gab einen kurzen Rechtsstreit, weil der Kreis natürlich gar keinen Bock auf Punks hat, aber die Gerichte haben gesagt, doch komm, die dürfen schon wieder kommen, für 4 Wochen wird jetzt gezeltet und Voraussetzung, sie müssen auch wirklich politisch etwas kundtun und da haben sie gesagt, komm, das machen wir, gegen Rechtsruck natürlich, All-Time-Classic gegen den Kapitalismus, aber auch, und das ist mein absoluter Lieblingspunkt, auch für Umwelt Schutz. Weil wenn Punks für eine Sache bekannt sind, dann für akkurate Altglastrennung. All in all haben sie aber meine Sympathie. Ich finde, wenn alles friedlich und vor allen Dingen sauber bleibt, ist das doch ein 1A-Sommerloch-Thema. Jetzt American Girls und somit ja schon irgendwie die Antithese zu Punks auf Sylt. Immer die besten neuen Hits.

Die Jungs von Fastball haben wir jetzt hier bei Energy, Lukas und Felix, zwei Brüder aus Franken, die aber schon seit einiger Zeit in Berlin leben, hier auch richtig durchgestartet sind. Aber, und das finde ich immer schön, bevor es auf die Festivalsaison geht, fahren sie nochmal zurück zu ihrem Papa nach Hause in den alten Partykeller, spielen ihm ihr das Festival-Set vor und erst wenn er das approved, geht's dann auf große Festivaltour. Das finde ich irgendwie ist ein schönes Ritual. Fastboy, Beautiful Life haben wir jetzt von den beiden mit immer den besten neuen Hits.

0: Immer die besten neuen Hits hört euch hier bei Energy gleich mit Christos und Randy für euch. Außerdem haben wir Ray und Dermot Kennedy macht den Anfang mit Funeral. Alle drei Songs in den nächsten 7 Minuten zu hören.
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Krista Sarandi hören wir jetzt hier bei Energy an diesem Dienstagabend. Ich bin Julian, schön, dass ihr mit dabei seid. Ein Brite, mittlerweile 28 Jahre alt, der vor allen Dingen auch im deutschsprachigen Raum viel gehört wird. Das liegt nicht zuletzt daran, dass eben auch viele deutsche EDM-Künstler mit ihm gemeinsam arbeiten, wenn es darum geht, die Vocals zu besetzen. Two Colors schon oft gemacht, Glockenbach, Safri Duo. Und das kann er auch, zweifelsfrei, weil er einfach so eine klare, starke Stimme hat, die eben auch in so einem Bassgewitter nicht untergeht, was eine große Qualität ist, aber ich höre ihn immer am allerliebsten, wenn er seine eigene Musik macht, wenn es organisch eingespielte Instrumente sind. So auch jetzt wieder bei Good Old Days, einfach so eine schöne funkige Gitarre, eine schöne melodische Bassline und seine Stimme dazu. Mehr braucht es doch gar nicht. Good Old Days haben wir jetzt mit immer den besten Neuen.

0: Immer die besten neuen Hits hat euch hier bei Energy gleich mit Austies für euch. Außerdem BTS, die ja gerade jüngst beim WM-Finale die Halbzeitshow mitgeprägt haben und den Anfang machte. Marco Patrick Kelly mit immer den besten neuen Hits. Alles gleich.
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Aus dies hören wir jetzt hier bei Energy die Isländerin, die 2016 von Island, von ihrer Heimat nach Berlin gezogen ist. Das war die Zeit, in der Island auch bei der Europameisterschaft für Furore gesorgt hat, die Wikinger die England ausgeschalten haben. Das ist die Zeit gewesen, schon ganz schön lange her. Warum sage ich das? Weil sie jetzt eben Anniversary feiert. 10 Jahre Berlin, fühlt sich ja wahnsinnig wohl und ich hoffe, dass es auch noch so weitergeht. Ist ja mittlerweile wirklich auf einem sehr gut erfolgreichen Weg. The Art of Letting Go. Aus dies mit immer den besten neuen Hits.

0: Julian.
1: Um 21 Uhr an diesem Dienstag wurde Recycling wirklich in Deutschland erfunden. Das gilt es gleich rauszufinden in einer neuen Runde Fakt oder Fake gemeinsam mit meinem Kollegen Armani. Könnt ihr euch drauf freuen. Vorher aber noch Taylor Swift mit immer den besten neuen Hits.

0: Und da steht er wieder, in altem Glanze, auf der Showtreppe, mit einer Chippendale-Hose und einer Fliege um den Hals, eingeölt mit der Reservatenkammer von Petitis Babyöl. Ist er da, mein lieber Kollege Armani.
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0: Und trotz des Öls tänzelt er runter, als wäre federleicht und elfengleich. Steht er da am Mikrofon, mein lieber Kollege. Armani, folgende Aussage für dich heute dabei.
2: Schieß los.
0: Wir in Deutschland haben das Flaschenpfand erfunden. Fakt oder Fake?
2: Also ich habe tatsächlich im Urlaub noch nie... Nein, nein. Ich habe nur in den USA bis jetzt Pfand gesehen.
0: Was?
2: Vielleicht war ich auch nicht an so vielen Orten, aber in New York habe ich Pfand gesehen, sonst außerhalb von Deutschland noch nie. Deswegen würde ich sagen, ja, das ist ein Fakt.
0: Weil ich habe ja Family in den USA durch meine Frau und die haben da kein Pfand.
2: In New York gab es Pfand.
0: In New York, okay. Mhm. Also, kürzen wir es ab. Wir in Deutschland haben das Flaschenpfand erfunden, ist ein
3: Fake.
0: Fake. Mhm. Die Schweden, mein Lieber, waren früher dran, schon vor 140 Jahren. Und auch beim Dosenpfand sind die Schweden die ersten gewesen. Haben wir einfach eiskalt kopiert.
2: Vor 140 Jahren gab es Pfand.
0: Laut unseren Fakten.
2: Oh, nicht schlecht.
0: Armani, danke dir.
2: Ich gehe nochmal wieder meine Treppe
0: hoch. Geht
2: Treppe.
0: Er tänzelt sie wieder hoch, elfengleich, mit seinen Lackschuhen, ansonsten komplett nackt. Danke, Armani.

Peggy Goo hören wir jetzt hier bei Energy. Kommt eigentlich aus Südkorea, ist aber seit 2013 schon in Berlin. Hat sich in die Stadt verliebt, in die Bassline, auch schon ein paar Mal im Berghain selbst aufgelegt. Aber auch kommerziell sehr erfolgreich. Jetzt mit Woman und immer

0: Immer die besten neuen Hits hört euch hier bei Energy gleich mit Flo für euch. Außerdem Michael Schulte und Harrison macht den Anfang.
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0: Feierabend hier bei Energy. Ich bin Julian, freue mich sehr, dass ihr mit dabei seid. Und dieser Sommer, der spielt ja schon so ein bisschen mit unseren Gefühlen. Ne? 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

0: besten neuen Hits hört euch hier bei Energy gleich im wörtlichsten Sinne, denn wir hören den ganz neuen Song von Nika für euch. Drive heißt er, wie der klingt gleich. Vorher aber noch Kamerad mit Hug Yourself und immer den besten neuen Hits.
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Nika, hören wir jetzt hier bei Energy an diesem Dienstagabend und zwar zum allerersten Mal hier bei mir in der Sendung mit ihrem ganz neuen Song. Drive ist ja ein britisch-schwedisches Elektro-Pop-Duo, bekannt geworden mit Following the Sun, gemeinsam mit Super High. Seitdem wieder ein bisschen ruhiger geworden, umso schöner, dass sie jetzt wieder da sind. Drive heißt der Song, hören wir jetzt immer die besten neuen Hits.

um 22 Uhr an diesem Dienstag. Freue mich sehr, dass ihr mit dabei seid. Hoff, es geht euch gut. Gleich hören wir So Easy to Fall in Love von der wunderbaren Olivia Dean, die es sich näher anzuschauen lohnt. Das war nicht musikalisch gesehen. Machen wir gleich, darauf freue ich mich sehr. Vorher jetzt aber noch Alex Warren mit Fever Dream und immer den besten neuen Hits.

Ihre Hobbys sind Kochen, Stricken und Podcast hören. Und das ist vermutlich die größte Rock'n'Roll-Antwort, die ich je gehört habe. Energy ist an bei euch an diesem Dienstagabend. Sie stammt von Olivia Dean, die geradezu wirklich die spannendste Popfigur in Großbritannien ist, auch weil sie Jazz und Soul aus der Nische geholt hat und wirklich auch gar nichts auf Algorithmen gibt. Texte sind immer ganz arg autobiografisch, lässt uns also sehr nahe ran an sich, wenn es um Thema Liebe, Beziehungen, Selbstzweifel geht. Und ich finde, die öffentliche Einsicht zur eigenen Schwäche bedarf immer einer unglaublich großen Stärke. Auch jetzt bei So Easy to Fall in Love erzählt sie von einer Beziehung, die so leicht von der Hand geht, wenn man verliebt ist und sich der Illusion hingibt, dass das jetzt für immer und alle Zeit so bleibt, wissentlich, dass es natürlich eine Illusion ist. So, bin großer Fan. Olivia Dean haben wir jetzt mit So Easy to Fall in Love und immer den besten neuen Hits.

Eine belgische Co-Produktion haben wir jetzt hier bei Energy. Milo nämlich gemeinsam mit DJ-licious. Milo jetzt ist auch ein bisschen mehr EDM-mäßig unterwegs durch den Einfluss von DJ-licious. Steht ihm aber, wie ich finde, auch gut. Forever Young heißt der Song, hören wir jetzt immer die besten neuen Hits.

0: Immer die besten neuen Hits hat euch hier bei Energy gleich mit One Republic für euch. Den Anfang macht jetzt aber Leonie mit Callum Scott und Stay. Alles gleich hier bei Energy.
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Auf ein Konzert zu gehen ist prinzipiell immer eine gute Idee. Ne? Man schüttet Endorphine aus, man hat kollektive Glücksgefühle, man schafft Erinnerungen, vielleicht knüpft man auch Freundschaften fürs Leben und jetzt tut man damit auch noch was Gutes für die Umwelt. Ja, egal ob jetzt die abgelaufene Fußball-WM oder generell Konzerte, solche Mega-Events gelten jetzt, ich sag mal, nicht gerade als umweltfreundlich, aber Forscher der Uni Cambridge haben herausgefunden, dass sich das ziemlich einfach ändern lässt. Denn die meisten CO2-Emissionen, die entstehen ja nicht auf der Bühne oder im Stadion, sondern durch das viele An- und Abreisen der Fans. Je größer das Event, desto größer die CO2-Emissionen. Das muss sich dringend ändern, aber Coldplay hat jetzt vorgemacht, wie es gehen könnte. Die haben nämlich ihren Fans mit Rabatten für klimafreundliche Reisen belohnt und so die Emissionen der Fanreisen fast halbiert. Also Fans, die mit Bahn oder Bus gekommen sind, die wurden belohnt und das, sagt die Forschung, hat fantastisch funktioniert und lässt sich so auch auf andere große Events super anwenden. Klar, man braucht dann immer die Willigen, die das machen, aber schön, dass das Ganze ja mit diesem Belohnmechanismus funktioniert. Eine gute Nachricht aus der Welt der Großereignisse, die in Zukunft auch mit deutlich weniger schlechtem Gewissen veranstaltet werden können.

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0: Immer die besten neuen Hits hat euch hier bei Energy. Gleich mit Glockenbach für euch. Außerdem Tame Impala und Somber macht mit Homebreaker den Anfang. Alles gleich hier bei Energy.
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ist es spät geworden, Dienstagnacht haben wir es hier bei Energy. Ich bin Julian, hoffe es geht euch gut. Jetzt mit Glockenbach, Künstlerkollektiv aus München, hält sich sehr geheim, tritt immer mit Maske auf, man weiß auch nicht ganz genau, wie viel dahinter stecken. Aber Glockenbach vermeldet immer, das ist pure Absicht, sie wollten in einer Zeit, in der alles nur in der Oberfläche kratzt, für Qualität statt Image stehen. Finde ich nicht schlecht. Sam Harper, den kennen wir, der ist der Feature-Gast mit Lost.

0: Julian.
1: Um 23 Uhr an diesem Dienstag lasst uns jetzt die letzte Stunde des Tages noch ganz entspannt gemeinsam ausklingen mit Harry Styles, der einen fantastischen Anfang macht, American Girls und immer die besten neuen Hits.

Die Punks sind wieder da an diesem Dienstagabend, nicht hier bei Energy, aber auf Sylt. Ne? Wenn man an Sylt denkt, schenken uns die Synapsen hier eigentlich immer Bilder im Kopf wie, ich sag mal, Männer mit zurückgegelten Haaren am Strand, weißes Leinenhemd von Polo, darüber so ein dunkelblauer Pullover mit dem typischen Wichserkringel über die Schultern gebunden, an der einen Hand die Frau. Auf der anderen Seite die Turnschuhe von Weesha, weil man ja auch was für die Umwelt machen will. Danach wird sich ab in den Ferrari Amalfi Spider gesetzt, ins Pony gesteuert, wo dann schon die Champagnerflöte auf einen wartet. Absolut herrlich, eine perfekte Welt. Aber seit 2022 ändert sich das Stadtbild im Sommer. Die Punks übernehmen dann für 4 Wochen. Wir erinnern uns alle, erst finanziert durch das 9-Euro-Ticket von Habeck, dann eigentlich die Jahre später durch die pure Lust an der Demo und vermutlich auch an der Insel. Weil sie dann doch sehr schön ist. Und auch in diesem Jahr, es war ganz kurz kritisch, es gab einen kurzen Rechtsstreit, weil der Kreis natürlich gar keinen Bock auf Punks hat, aber die Gerichte haben gesagt, doch komm, die dürfen schon wieder kommen, für 4 Wochen wird jetzt gezeltet und Voraussetzung, sie müssen auch wirklich politisch etwas kundtun und da haben sie gesagt, komm, das machen wir, gegen Rechtsruck natürlich, All-Time-Classic gegen den Kapitalismus, aber auch, das ist mein absoluter Lieblingspunkt, auch für Umwelt Schutz. Weil wenn Punks für eine Sache bekannt sind, dann für akkurate Altglastrennung. All in all haben sie aber meine Sympathie. Ich finde, wenn alles friedlich und vor allen Dingen sauber bleibt, ist das doch ein 1A-Sommerloch-Thema. Jetzt American Girls und somit ja schon irgendwie die Antithese zu Punks auf Sylt. Immer die besten neuen Hits.

Stacey Abrams, haben wir jetzt hier bei Energy, so ein bisschen die Senkrechtstarterin der letzten 2 Jahre aus den USA, kommt nächstes Jahr auch nach Deutschland. Am 12. und 13. Mai spielt sie in Berlin in der größten Venue der Uber Arena. 2 Tage hintereinander. Es lohnt sich also jetzt schnell für die Tickets zu sein. Die sind nämlich in der Regel sehr schnell weg bei ihr. Hit the Wall, Stacey Abrams, immer die besten neuen Hits.

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0: Lecky Lee, immer ein Vergnügen, finde ich, sie zu hören. I Follow Rivers. Energy ist an bei euch an diesem Dienstag. Ich bin Julian, gleich immer die besten neuen Hits. Dann hören wir A, Topic und B, Dermot Kennedy mit Funeral. Alles gleich.
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0: euer Feierabend hier bei Energy. Ich bin Julian, freue mich sehr, dass ihr mit dabei seid. Und dieser Sommer, der spielt ja schon so ein bisschen mit unseren Gefühlen. 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

0: Immer die besten neuen Hits. Hört euch hier bei Energy gleich mit Just a Little von Sam Harper für euch, außerdem BTS und Nico Santos macht den Anfang.
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Es ist spät geworden hier bei Energy an diesem Dienstag, so spät, dass ich raus bin für heute. Ich habe Feierabend. Schön, dass ihr mit dabei wart. Ihr hört mich, wenn ihr wollt. Morgen wieder bin ich für euch da ab 20 Uhr. Bis dahin lasst der Energy durchlaufen. Ihr macht damit nichts falsch. Und ich verabschiede mich jetzt mit Sam Harper's Just a Little und immer den besten neuen Hits. Ciao, bis morgen. Ich bin raus.

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